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2: Im Studio Dirk Justus. So etwas hat es in Deutschland noch nicht gegeben. Zum ersten Mal wurde ein AfD-Politiker zum Landtagspräsidenten gewählt. In Sachsen-Anhalt bekam Tobias Rausch die nötige Mehrheit. Tom Husse berichtet.
3: Bei der Wahl bekam Rausch 48 Stimmen, 9 mehr als die AfD hat. Das BSW hatte bereits im Vorfeld gesagt, ja, wir unterstützen den AfD-Mann. Aus welchen Parteien die restlichen Stimmen kommen, unklar. Kritik an dem Wahlergebnis gab es unter anderem von den Grünen. Und vor dem Magdeburger Landtag hatten sich hunderte Menschen versammelt, um gegen einen AfD-Landtagspräsidenten zu protestieren. Die Personalie ist jetzt zwar geklärt, offen ist aber weiter, wer neuer Ministerpräsident wird. Im Dezember will sich AfD-Spitzenkandidat Siegmund zur Wahl stellen.
2: Ex-BND-Chef Hanning soll geheime Infos an Aserbaidschan weitergegeben haben. Das berichtet der Spiegel. Von seinem früheren Büroleiter soll der ehemalige Geheimdienstchef rund 2000 Dokumente bekommen haben. Die Bundesanwaltschaft ermittelt unter anderem wegen Landesverrats gegen Hanning. Der 80-Jährige wurde festgenommen. Zu dem Fall sagt der Vorsitzende des Geheimdienstkontrollgremiums im Bundestag, Marc Henrichmann.
4: Es tritt alles mit Füßen, wofür unsere Sicherheitsbehörden in Deutschland stehen, wofür auch die vielen Menschen, die da arbeiten, stehen. Und das ist jetzt wirklich eben, das rüttet an den Grundfesten unserer Sicherheit.
2: Wie kann die Streckensanierung bei der Deutschen Bahn noch effizienter werden? Damit befasst sich ein neuer Plan des Verkehrsministeriums. Künftig soll messbar sein, wie schnell der Ausbau der Schiene vorankommt. Geschaut wird etwa auf neue Gleise und wie oft sich Züge verspäten. Immer mehr Menschen wollen den Kriegsdienst verweigern. Von Januar bis August gingen bereits gut 12.000 Anträge ein. Das sind schon jetzt dreimal so viele wie vergangenes Jahr, berichtet das Redaktionsnetzwerk Deutschland. Darunter sind neben Soldaten und Reservisten auch Ungediente, trotz ausgesetzter Wehrpflicht. Jubel bei Deutschlands Fußballnachwuchs. Die U21 hat sich für die EM im nächsten Sommer in Serbien und Albanien qualifiziert. Mit einem 2:0-Sieg gegen Georgien in Bielefeld sicherte sich der Vize-Europameister Platz 1 in seiner Quali-Gruppe und damit das Ticket für die Endrunde.
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5: Mit KI-Support. Nebel gibt es erstmal am Morgen, der löst sich dann aber auf und danach wird es oft heiter. Später kommen im Norden viele Wolken dazu und ab und zu auch etwas Regen. Am Abend kann es im äußersten Westen sogar vereinzelt Gewitter geben. Die Höchstwerte liegen heute zwischen 17 und 26 Grad. Morgen viele Wolken und immer wieder Regen oder Schauer, maximal bis 20 Grad.
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1: Mittwoch, der 7. Oktober und geblitzt wird in Felbert-Langenberg auf der Feldstraße, der Eichendorfstraße und der Vosenacker Straße. In Felbert-Mitte, da kann es auf der Heidestraße und der Einsteinstraße teurer werden. Und in Felbert-Newiges, da ist es Huss vom Gas auf der Milchstraße und der Neustraße. Eine gute Fahrt euch, kommt gut an!
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2: Im Studio Dirk Justus. Begleitet von Protesten von draußen hat der Landtag in Sachsen-Anhalt einen neuen Präsidenten gewählt. Mit Tobias Rausch hat es erstmals ein AfD-Politiker in das Amt geschafft. Bei der Wahl wurde er auch von Vertretern aus anderen Parteien unterstützt. Rausch sagte:
3: Ich werde dieses Amt nicht als Präsident einer Fraktion führen, sondern ich werde es als Präsident des gesamten Landtages von Sachsen-Anhalt führen. Und diesen Anspruch möchte ich gerecht werden.
2: Offen bleibt nach der Sitzung noch, wer neuer Ministerpräsident wird. Fest steht jetzt aber schon, dass die AfD auch einen Vizepräsidenten des Landtags stellt. AfD-Rechtsaußen Hans-Thomas Tiltschneider wurde gewählt. Ex-BND-Chef Hanning soll geheime Infos an Aserbaidschan weitergegeben haben. Das berichtet der Spiegel. Von seinem früheren Büroleiter soll der ehemalige Geheimdienstchef rund 2000 Dokumente bekommen haben. Die Bundesanwaltschaft ermittelt unter anderem wegen Landesverrats gegen Hanning. Wie kann die Streckensanierung bei der Deutschen Bahn noch effizienter werden? Damit befasst sich ein neuer Plan des Verkehrsministeriums. Künftig soll messbar sein, wie schnell der Ausbau der Schiene vorankommt. Geschaut wird etwa auf neue Gleise und auch darauf, wie sehr oder wie oft sich Züge verspäten. Andreas Schröder von ProBahn sagte zu dem Plan bei NTV:
4: Das ist wichtig, weil die Bahn muss spüren, dass jetzt auch ein Eigentümer, der Bund, nämlich wirklich dahinterher ist, wenn die Gelder gegeben werden. Und die sind jetzt auch da, diese Finanzierungsmittel, dass die eben auch verplant werden und bebaut werden und dass wir auch da Vorgaben haben, wo Fahrgäste mit rechnen können.
2: Die Schülerproteste in Frankreich weiten sich wohl aus. Von Gewerkschaftsseite heißt es, 450.000 Menschen sind zuletzt landesweit gegen Lehrermangel und für eine bessere Ausstattung der Schulen auf die Straße gegangen. Das Innenministerium spricht von 250.000 Teilnehmern. Neue Ära in Hollywood. Paramount hat die Übernahme von Warner Brothers unter Dach und Fach gebracht. Der Deal ist umstritten, denn Paramount gehört der Familie des Tech-Milliardärs Ellison, ein Trump-Unterstützer. Kritiker fürchten, dass der Deal auch Auswirkungen auf den Warner-Sender CNN haben könnte.
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5: Mit KI-Support. Nebel gibt es erstmal am Morgen, der löst sich dann aber auf und danach wird es oft heiter. Später kommen im Norden viele Wolken dazu und ab und zu auch etwas Regen. Am Abend kann es im äußersten Westen sogar vereinzelt Gewitter geben. Die Höchstwerte liegen heute zwischen 17 und 26 Grad. Morgen viele Wolken und immer wieder Regen oder Schauer, maximal bis 20 Grad.
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6: Mittwoch, der 7. Oktober und geblitzt wird in Felbert-Langenberg auf der Feldstraße, der Eichendorfstraße und der Vosenacker Straße. In Felbert-Mitte, da kann es auf der Heidestraße und der Einsteinstraße teurer werden. Und in Felbert-Neviges, da heißt es Hus vom Gas auf der Milchstraße und der Neustraße. Eine gute Fahrt euch, kommt gut an!
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2: Im Studio Dirk Justes, schönen guten Morgen. Vor genau 3 Jahren haben die Hamas-Terroristen Israel überfallen und rund 1200 Menschen getötet. Heute wird an vielen Orten auf der Welt an diesen Angriff erinnert. So gibt's etwa in Berlin eine Gedenkveranstaltung. Außerdem wurden mehrere Demos angemeldet. Für viele Juden hat sich das Leben in Deutschland seit der Attacke verändert, sagte uns Josef Schuster vom Zentralrat der Juden.
3: Die Sorge jüdischer Menschen vor Angriffen ist groß und das Ganze wird unterstrichen durch die Statistik, die sagt, dass 8.725 antisemitische Angriffe pro Jahr zu verzeichnen sind. Und wenn man das umrechnet, bedeutet es knapp 24 pro Tag.
2: Die AfD stellt den Landtagspräsidenten in Sachsen-Anhalt und das sorgt für allerhand Kritik. Die Mehrheit für Tobias Rausch sei ein erschreckendes Signal, heißt es von den Grünen. Die Sozialdemokraten wollen mit der Union klären, ob auch CDU-Politiker für den AfD-Mann gestimmt haben. Dazu sagte der Chef der SPD-Bundestagsfraktion Matthias Miersch.
4: Ich stelle fest, dass scheinbar in der CDU-Fraktion ja die Maßgabe galt, dass man sich enthält. Und das scheint so jedenfalls zahlenmäßig nicht hinzukommen. Und deswegen müssen wir über diesen Umstand reden.
2: Ex-Geheimdienstchef August Hanning soll Geheimnisse für Aserbaidschan beschafft haben, das berichtet der Spiegel. Er soll von seinem früheren BND-Büroleiter geheime Infos bekommen haben. Die Bundesanwaltschaft ermittelt gegen Hanning unter anderem wegen des Verdachts des Landesverrats. Ein gigantischer Eisklotz und Botschaften aus dem All. Dafür gibt's dieses Jahr den Physik-Nobelpreis für den belgisch-amerikanischen Astrophysiker Francis Hulson. Mit Hilfe von Gletschereis am Südpol weist er extrem seltene Teilchen aus dem Kosmos nach. München kämpft gegen 6 Konkurrenten um Olympia 2036. Neben Deutschland sind Südkorea, Südafrika, Indien, die Türkei, Katar und Ungarn dabei. Die finale Entscheidung fällt in 3 Jahren. Wenn es nicht klappt, will sich Deutschland mit München auch für 2040 und 44 bewerben.
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5: Mit KI-Support. Nebel gibt es erstmal am Morgen, der löst sich dann aber auf und danach wird es oft heiter. Später kommen im Norden viele Wolken dazu und ab und zu auch etwas Regen. Am Abend kann es im äußersten Westen sogar vereinzelt Gewitter geben. Die Höchstwerte liegen heute zwischen 17 und 26 Grad. Morgen viele Wolken und immer wieder Regen oder Schauer, maximal bis 20 Grad.
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1: Mittwoch, der 7. Oktober und geblitzt wird in Felbert-Langenberg auf der Feldstraße, der Eichendorfstraße und der Vosenackerstraße. In Felbert-Mitte, da kann es auf der Heidestraße und der Einsteinstraße teurer werden. Und in Felbert-Newiges, da heißt es Hus vom Gas auf der Milchstraße und der Neustraße. Eine gute Fahrt euch, kommt gut an!
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2: Im Studio Dirk Justes, schönen guten Morgen. Seit dem Hamas-Terrorangriff auf Israel hat sich auch das Sicherheitsgefühl von Juden in Deutschland stark verändert. Die Sorge vor Attacken ist groß, sagt uns Josef Schuster vom Zentralrat der Juden zum dritten Jahrestag der Hamas-Anschläge.
3: Hundertprozentige Sicherheit wird es nie geben. Die Problematik sehe ich weniger in dem, was staatlicherseits notwendig wird bzw. gemacht werden kann, als die Einstellung von Menschen gegenüber jüdischem Leben. Denn was wir erleben, ist, dass Juden in Deutschland für Vorgänge in Israel in Verantwortung genommen werden.
2: Die Wahl eines AfD-Politikers zum Landtagspräsidenten in Sachsen-Anhalt hat teils heftige Reaktionen hervorgerufen. Tom Husse, SPD, Grüne und Linke sind entsetzt.
4: Der Grünen-Fraktionschefin Hasselmann sagte, gesichert rechtsextreme Parteien hätten nichts in solchen Funktionen zu suchen. Die Linke sprach von einem schwarzen Tag für die Demokratie und die SPD kündigte an, mit der Union über die Wahl sprechen zu wollen, auch über mögliche CDU-Stimmen für AfD-Mann Tobias Rausch. Der hatte gestern bei der Wahl 9 Stimmen mehr bekommen, als die AfD hat. 5 davon waren wohl vom BSW. Woher die anderen kamen, ist unklar. Dass sie von der CDU kommen, sei reine Spekulation, sagte Unionsfraktionschef Frei.
2: Ex-BND-Chef Hanning soll geheime Infos an Aserbaidschan weitergegeben haben. Das berichtet der Spiegel. Von seinem früheren Büroleiter soll der ehemalige Geheimdienstchef rund 2000 Dokumente bekommen haben. Die Bundesanwaltschaft ermittelt unter anderem wegen Landesverrats gegen Hanning. Die Angehörigen der Opfer des Germanwings-Absturzes bekommen kein Schmerzensgeld vom Staat. Das hat das Landgericht Braunschweig entschieden. Die Familien hatten geklagt, weil sie die Flugtauglichkeit des Co-Piloten nicht ausreichend überwacht sahen. Er hatte die Maschine vor 11 Jahren abstürzen lassen. Jubel bei Deutschlands Fußballnachwuchs. Die U21 hat sich für die EM im nächsten Sommer in Serbien und Albanien qualifiziert. Mit einem 2:0-Sieg gegen Georgien in Bielefeld sicherte sich der Vize-Europameister Platz 1 in seiner Quali-Gruppe und damit das Ticket für die Endrunde.
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5: Mit KI-Support. Nebel gibt es am Morgen erstmal noch, der löst sich dann aber recht fix auf. Danach wird's oft freundlich mit nur ein paar Wolken. Richtung Norden werden die Wolken später mehr und ab und zu kann es mal etwas regnen. Am Abend im äußersten Westen auch vereinzelt mit Gewitter. Dazu liegen die Höchstwerte bei 17 bis 26 Grad. Morgen dann viele Wolken und immer wieder Regen, teils kräftiger, maximal um die 20 Grad.
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1: Mittwoch, der 7. Oktober und geblitzt wird in Felbert-Langenberg auf der Feldstraße, der Eichendorfstraße und der Vosenacker Straße. In Felbert-Mitte, da kann es auf der Heidestraße und der Einsteinstraße teurer werden. Und in Felbert-Neviges, da heißt es Hus vom Gas auf der Milchstraße und der Neustraße. Eine gute Fahrt euch, kommt gut an!

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2: Heute mit Dustin einen schönen guten Tag. Abwechslungsreiches Programm für die Herbstferien in Langenberg. Im Kinder- und Jugendzentrum Langenberg gibt es in den Herbstferien ein abwechslungsreiches Programm für Kinder und Jugendliche ab 6 Jahren. Die meisten Angebote sind dabei kostenlos. In der ersten Ferienwoche gibt es unter anderem eine Gruselbäckerei, eine Sportstunde und einen dreitägigen Sound- und Pick-Workshop für 10- bis 14-Jährige. Außerdem stehen ein Gruselkino und ein herbstlicher Snack auf dem Programm. Für den Workshop ist eine Anmeldung erforderlich. In der zweiten Ferienwoche findet eine Halloween-Disco für Kinder von 7 bis 11 Jahren und ein Halloween-Special für Jugendliche ab 11 Jahren statt. Zum Abschluss geht es am 30. Oktober in die Crazy Jump Trampolinhalle nach Wuppertal. Der Ausflug kostet 14,50 Euro zuzüglich möglicher Fahrtkosten. Auch hierfür ist eine Anmeldung erforderlich. Würfelbande trifft sich in der Bibliothek Langenberg. In der Bibliothek Langenberg an der Donnerstraße 13 trifft sich am Dienstag, dem 13. Oktober, wieder die Würfelbande. Von 16 bis 17.30 Uhr können Kinder zwischen 8 und 12 Jahren gemeinsam Brett- und Kartenspiele ausprobieren. Auf dem Programm stehen Klassiker und neue Spiele aus dem Bibliotheksbestand. Die Mitarbeitenden erklären die Regeln, sodass direkt losgespielt werden kann. Die Teilnahme ist kostenlos und eine Anmeldung ist nicht nötig. Da die Plätze begrenzt sind, gilt allerdings, wer zuerst kommt, spielt zuerst. Theaterstück Unsichtbar tragen in Felbert. Im Forum Felbert steht am Samstag, dem 24. Oktober, das Leben pflegender Eltern im Mittelpunkt. Das Theaterstück Unsichtbar tragen beginnt um 19 Uhr im Theatersaal und zeigt die besonderen Belastungen, aber auch die persönlichen Erfahrungen dieser Familie. Thematisiert werden unter anderem Pflege, Therapien, Arzttermine, organisatorische Herausforderungen und psychische Belastungen. Die Performance verbindet reale Erfahrungen mit persönlichen Perspektiven und soll Raum für Begegnung und Austausch schaffen. Bereits ab 17.30 Uhr gibt es im Foyer ein Informations- und Beratungsangebot. Die Veranstaltung der Felberter Kulturlöwen, des Vereins Unsichtbar tragen und des Familienpunkts der Stadt Felbert ist kostenlos. Eine vorherige Ticketbuchung ist allerdings erforderlich. Und nun zum Abschluss noch der Blick auf das Wetter für Felbert und die Region. Am Mittwoch bleibt es weiterhin weitgehend trocken bei Temperaturen von bis zu 21 Grad, bevor es dann zum Wochenende hin immer nasser werden kann. Mit starkem Niederschlag ist zu rechnen. Vor dem Wochenende wird es dann wieder etwas trockener, die Temperaturen sinken aber ab auf maximal 12 Grad. Das gesamte Team von Radio Felbert wünscht euch eine gute Zeit. Die nächsten News gibt's wie immer zur vollen Stunde.
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1: Mittwoch, der 7. Oktober und geblitzt wird in Felbert-Langenberg auf der Feldstraße, der Eichendorfstraße und der Vosenacker Straße. In Felbert-Mitte, da kann es auf der Heidestraße und der Einsteinstraße teurer werden. Und in Felbert-Neviges, da heißt es Hus vom Gas auf der Milchstraße und der Neustraße. Eine gute Fahrt euch, kommt gut an!

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4: Im Studio sind Gröling. Schönen guten Morgen. Vor genau 3 Jahren haben die Hamas-Terroristen Israel überfallen und rund 1200 Menschen getötet. Heute wird an vielen Orten auf der Welt an diesen Angriff erinnert. So gibt es etwa in Berlin eine Gedenkveranstaltung. Außerdem wurden mehrere Demos angemeldet. Für viele Juden hat sich das Leben in Deutschland seit der Attacke verändert, sagt uns Josef Schuster vom Zentralrat der Juden.
5: Die Sorge jüdischer Menschen vor Angriffen ist groß und das Ganze wird unterstrichen durch die Statistik, die sagt, dass 8725 antisemitische Angriffe pro Jahr zu verzeichnen sind. Und wenn man das umrechnet, bedeutet es knapp 24 pro Tag.
4: Ex-BND-Chef Hanning soll geheime Infos an Aserbaidschan weitergegeben haben, das berichtet der Spiegel. Von seinem früheren Büroleiter soll der ehemalige Geheimdienstchef rund 2000 Dokumente bekommen haben. Die Bundesanwaltschaft ermittelt unter anderem wegen Landesverrats gegen Hanning. Der 80-Jährige wurde festgenommen. Zu dem Fall sagt der Vorsitzende des Geheimdienstkontrollgremiums im Bundestag, Marc Henrichmann.
6: Es tritt alles mit Füßen, wofür unsere Sicherheitsbehörden in Deutschland stehen, wofür auch die vielen Menschen, die da arbeiten, stehen. Und das ist jetzt wirklich eben, das rüttet an den Grundfesten unserer Sicherheit.
4: Die AfD stellt den Landtagspräsidenten Sachsen-Anhalt und das sorgt für reichlich Kritik. Die Mehrheit für Tobias Rausch sei ein erschreckendes Signal, heißt es von den Grünen. Die SPD will mit der Union nun klären, ob auch CDU-Politiker für den AfD-Mann gestimmt haben. Das Bundeskabinett befasst sich heute mit einem Gesetz gegen Gewalt im Internet. In Zukunft sollen pornografische Deepfakes und andere Formen digitaler Gewalt geahndet werden können. Die Ministerrunde will heute außerdem über eine Expertenkommission zur Pflegeversicherung entscheiden. Neue Ära in Hollywood. Paramount hat die Übernahme von Warner Brothers unter Dach und Fach gebracht. Der Deal ist umstritten, denn Paramount gehört der Familie des Tech-Milliardärs Ellison, ein Trump-Unterstützer. Kritiker fürchten, dass der Deal etwa auch Auswirkungen auf den Warner-Nachrichtensender CNN haben könnte.
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7: Mit KI-Support. Nebel gibt es am Morgen erstmal noch, der löst sich dann aber recht fix auf. Danach wird's oft freundlich mit nur ein paar Wolken. Richtung Norden werden die Wolken später mehr und ab und zu kann es mal etwas regnen. Am Abend im äußersten Westen auch vereinzelt mit Gewitter. Dazu liegen die Höchstwerte bei 17 bis 26 Grad. Morgen dann viele Wolken und immer wieder Regen, teils kräftiger, maximal um die 20 Grad.
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8: Mittwoch, der 7. Oktober und geblitzt wird in Felbert-Langenberg auf der Feldstraße, der Eichendorfstraße und der Vosenackerstraße. In Felbert-Mitte, da kann es auf der Heidestraße und der Einsteinstraße teurer werden. Und in Felbert-Neviges, da heißt es Fuß vom Gas auf der Milchstraße und der Neustraße. Eine gute Fahrt euch, kommt gut an!

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5: Heute mit Dustin einen schönen guten Tag. Abwechslungsreiches Programm für die Herbstferien in Langenberg. Im Kinder- und Jugendzentrum Langenberg gibt es in den Herbstferien ein abwechslungsreiches Programm für Kinder und Jugendliche ab 6 Jahren. Die meisten Angebote sind dabei kostenlos. In der ersten Ferienwoche gibt es unter anderem eine Gruselbäckerei, eine Sportstunde und einen 3-tägigen Sound- und Pick-Workshop für 10- bis 14-Jährige. Außerdem stehen ein Gruselkino und ein herbstlicher Snack auf dem Programm. Für den Workshop ist eine Anmeldung erforderlich. In der zweiten Ferienwoche findet eine Halloween-Disco für Kinder von 7 bis 11 Jahren und ein Halloween-Special für Jugendliche ab 11 Jahren statt. Zum Abschluss geht es am 30. Oktober in die Crazy Jump Trampolinhalle nach Wuppertal. Der Ausflug kostet 14,50 Euro zuzüglich möglicher Fahrtkosten. Auch hierfür ist eine Anmeldung erforderlich. Würfelbande trifft sich in der Bibliothek Langenberg. In der Bibliothek Langenberg an der Donnerstraße 13 trifft sich am Dienstag, dem 13. Oktober, wieder die Würfelbande. Von 16 bis 17.30 Uhr können Kinder zwischen 8 und 12 Jahren gemeinsam Brett- und Kartenspiele ausprobieren. Auf dem Programm stehen Klassiker und neue Spiele aus dem Bibliotheksbestand. Die Mitarbeitenden erklären die Regeln, sodass direkt losgespielt werden kann. Die Teilnahme ist kostenlos und eine Anmeldung ist nicht nötig. Da die Plätze begrenzt sind, gilt allerdings, wer zuerst kommt, spielt zuerst. Theaterstück Unsichtbar tragen in Felbert. Im Forum Felbert steht am Samstag, dem 24. Oktober, das Leben pflegender Eltern im Mittelpunkt. Das Theaterstück Unsichtbar tragen beginnt um 19 Uhr im Theatersaal und zeigt die besonderen Belastungen, aber auch die persönlichen Erfahrungen dieser Familie. Thematisiert werden unter anderem Pflege, Therapien, Arzttermine, organisatorische Herausforderungen und psychische Belastungen. Die Performance verbindet reale Erfahrungen mit persönlichen Perspektiven und soll Raum für Begegnung und Austausch schaffen. Bereits ab 17.30 Uhr gibt es im Foyer ein Informations- und Beratungsangebot. Die Veranstaltung der Felberter Kulturlöwen, des Vereins Unsichtbar tragen und des Familienpunkts der Stadt Felbert ist kostenlos. Eine vorherige Ticketbuchung ist allerdings erforderlich. Und nun zum Abschluss noch der Blick auf das Wetter für Felbert und die Region. Am Mittwoch bleibt es weiterhin weitgehend trocken bei Temperaturen von bis zu 21 Grad, bevor es dann zum Wochenende hin immer nasser werden kann. Mit starkem Niederschlag ist zu rechnen. Vor dem Wochenende wird es dann wieder etwas trockener, die Temperaturen sinken aber ab auf maximal 12 Grad. Das gesamte Team von Radio Felbert wünscht euch eine gute Zeit. Die nächsten News gibt's wie immer zur vollen Stunde.
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1: Mittwoch, der 7. Oktober und geblitzt wird in Felbert-Langenberg auf der Feldstraße, der Eichendorfstraße und der Vosenacker Straße. In Felbert-Mitte, da kann es auf der Heidestraße und der Einsteinstraße teurer werden. Und in Felbert-Neviges, da heißt es Hus vom Gas auf der Milchstraße und der Neustraße. Eine gute Fahrt euch, kommt gut an!
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2: Im Studio sind Gröling. Schönen guten Morgen. Heute jährt sich der beispiellose Angriff der Hamas-Terroristen auf Israel zum dritten Mal. Rund 1200 Menschen wurden in Israel damals getötet, mehr als 250 weitere als Geiseln nach Gaza verschleppt. Es folgte ein brutaler Krieg. Uwe Schimonek.
3: Seitdem wurden nach Angaben der von der Hamas kontrollierten Gesundheitsbehörde im Gazastreifen mehr als 74.000 Palästinenser getötet. Israels Premier Netanyahu steht für seine Kriegsführung international in der Kritik. Der Internationale Strafgerichtshof hat wegen mutmaßlicher Kriegsverbrechen Haftbefehl gegen ihn erlassen. Seit einem Jahr herrscht im Gazakrieg eigentlich eine Waffenruhe. Es gibt aber immer wieder tödliche Angriffe.
2: Bundestagsabgeordnete der SPD sind am Abend in Berlin spontan zu einem Protestmarsch zusammengekommen. Hintergrund ist die Wahl des AfD-Politikers Tobias Rausch zum Landtagspräsidenten in Sachsen-Anhalt. Mehr von Jana Klunikowski.
4: Verteidigungsminister Pistorius sprach, genau wie vorher schon Vizekanzler Klingbeil, von einem Tabubruch, weil ein Rechtsextremer an die Spitze eines Parlaments gewählt wurde. Im Anschluss stimmte Pistorius die Nationalhymne an. Für Aufruhr in der SPD sorgt auch, dass Rausch mit mehr Stimmen gewählt wurde als AfD und BSW im Landtag von Sachsen-Anhalt haben. Die SPD will jetzt mit der Union klären, ob auch CDU-Politiker für den AfD-Mann gestimmt haben.
2: Ex-Geheimdienstchef August Hanning soll Geheimnisse für Aserbaidschan beschafft haben, das berichtet der Spiegel. Er soll von seinem früheren BND-Büroleiter geheime Infos bekommen haben. Die Bundesanwaltschaft ermittelt gegen Hanning unter anderem wegen des Verdachts des Landesverrats. Das Bundeskabinett befasst sich heute mit einem Gesetz gegen Gewalt im Internet. In Zukunft sollen pornografische Deepfakes und andere Formen digitaler Gewalt geahndet werden können. Die Ministerrunde will heute außerdem über eine Expertenkommission zur Pflegeversicherung entscheiden. Jubel bei Deutschlands Fußballnachwuchs. Die U21 hat sich für die EM im nächsten Sommer in Serbien und Albanien qualifiziert. Mit einem 2:0-Sieg gegen Georgien in Bielefeld sicherte sich der Vize-Europameister Platz 1 in seiner Quali-Gruppe und damit das Ticket für die Endrunde.
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5: Mit KI-Support. Nebel gibt es am Morgen erstmal, der löst sich dann flott auf. Danach wird es oft freundlich mit nur ein paar Wolken. Später kommen im Norden aber wieder mehr Wolken rein und ab und zu auch Regen. Ganz im Westen am Abend sogar vereinzelt Gewitter. Die Höchstwerte liegen zwischen 17 und 26 Grad. Morgen viele Wolken, dazu immer wieder Regen und Schauer, maximal um die 20 Grad.
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1: Mittwoch, der 7. Oktober und geblitzt wird in Felbert-Langenberg auf der Feldstraße, der Eichendorfstraße und der Vosenackerstraße. In Felbert-Mitte, da kann es auf der Heidestraße und der Einsteinstraße teurer werden. Und in Felbert-Newiges, da heißt es Hus vom Gas auf der Milchstraße und der Neustraße. Eine gute Fahrt euch, kommt gut an!
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2: Heute mit Dustin einen schönen guten Tag. Abwechslungsreiches Programm für die Herbstferien in Langenberg. Im Kinder- und Jugendzentrum Langenberg gibt es in den Herbstferien ein abwechslungsreiches Programm für Kinder und Jugendliche ab 6 Jahren. Die meisten Angebote sind dabei kostenlos. In der ersten Ferienwoche gibt es unter anderem eine Gruselbäckerei, eine Sportstunde und einen dreitägigen Sound- und Pick-Workshop für 10- bis 14-Jährige. Außerdem stehen ein Gruselkino und ein herbstlicher Snack auf dem Programm. Für den Workshop ist eine Anmeldung erforderlich. In der zweiten Ferienwoche findet eine Halloween-Disco für Kinder von 7 bis 11 Jahren und ein Halloween-Special für Jugendliche ab 11 Jahren statt. Zum Abschluss geht es am 30. Oktober in die Crazy Jump Trampolinhalle nach Wuppertal. Der Ausflug kostet 14,50 Euro zuzüglich möglicher Fahrtkosten. Auch hierfür ist eine Anmeldung erforderlich. Würfelbande trifft sich in der Bibliothek Langenberg. In der Bibliothek Langenberg an der Donnerstraße 13 trifft sich am Dienstag, dem 13. Oktober, wieder die Würfelbande. Von 16 bis 17.30 Uhr können Kinder zwischen 8 und 12 Jahren gemeinsam Brett- und Kartenspiele ausprobieren. Auf dem Programm stehen Klassiker und neue Spiele aus dem Bibliotheksbestand. Die Mitarbeitenden erklären die Regeln, sodass direkt losgespielt werden kann. Die Teilnahme ist kostenlos und eine Anmeldung ist nicht nötig. Da die Plätze begrenzt sind, gilt allerdings, wer zuerst kommt, spielt zuerst. Theaterstück Unsichtbar tragen in Felbert. Im Forum Felbert steht am Samstag, dem 24. Oktober, das Leben pflegender Eltern im Mittelpunkt. Das Theaterstück Unsichtbar tragen beginnt um 19 Uhr im Theatersaal und zeigt die besonderen Belastungen, aber auch die persönlichen Erfahrungen dieser Familie. Thematisiert werden unter anderem Pflege, Therapien, Arzttermine, organisatorische Herausforderungen und psychische Belastungen. Die Performance verbindet reale Erfahrungen mit persönlichen Perspektiven und soll Raum für Begegnungen und Austausch schaffen. Bereits ab 17.30 Uhr gibt es im Foyer ein Informations- und Beratungsangebot. Die Veranstaltung der Felberter Kulturlöwen, des Vereins Unsichtbar tragen und des Familienpunkts der Stadt Felbert ist kostenlos. Eine vorherige Ticketbuchung ist allerdings erforderlich. Und nun zum Abschluss noch der Blick auf das Wetter für Felbert und die Region. Am Mittwoch bleibt es weiterhin weitgehend trocken bei Temperaturen von bis zu 21 Grad, bevor es dann zum Wochenende hin immer nasser werden kann. Mit starkem Niederschlag ist zu rechnen. Vor dem Wochenende wird es dann wieder etwas trockener, die Temperaturen sinken aber ab auf maximal 12 Grad. Das gesamte Team von Radio Felbert wünscht euch eine gute Zeit. Die nächsten News gibt's wie immer zur vollen Stunde.
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1: Mittwoch, der 7. Oktober und geblitzt wird in Felbert-Langenberg auf der Feldstraße, der Eichendorfstraße und der Vosenackerstraße. In Felbert-Mitte, da kann es auf der Heidestraße und der Einsteinstraße teurer werden. Und in Felbert-Newiges, da heißt es Fuß vom Gas auf der Milchstraße und der Neustraße. Eine gute Fahrt euch, kommt gut an!
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4: Im Studio Sönke Röhling. Schönen guten Morgen. Genau 3 Jahre nach dem Hamas-Angriff wird heute in Israel an die Opfer erinnert. Auch in Deutschland gibt es Gedenkveranstaltungen. Seit dem Hamas-Terrorangriff hat sich auch das Sicherheitsgefühl von Juden in Deutschland stark verändert. Die Sorge vor Attacken ist groß, sagt uns Josef Schuster vom Zentralrat der Juden.
5: Hundertprozentige Sicherheit wird es nie geben. Die Problematik sehe ich weniger in dem, was staatlicherseits notwendig wird bzw. gemacht werden kann, als die Einstellung von Menschen gegenüber jüdischem Leben. Weil was wir erleben ist, dass Juden in Deutschland für Vorgänge in Israel in Verantwortung genommen werden.
4: Nach der Wahl des AfD-Politikers Rausch zum Landtagspräsidenten in Sachsen-Anhalt hat die SPD am Abend zu einem Protestmarsch in Berlin aufgerufen. Rausch war gestern mit mehr Stimmen gewählt worden, als AfD und BSW zusammen haben. Verteidigungsminister Pistorius sagte bei dem Protest:
6: Das, was wir heute erlebt haben, ist ein einzigartiger Tabubruch der parlamentarischen Demokratie, den wir in dieser Form seit mehr als 90 Jahren nicht erlebt haben. Nämlich, dass Demokratinnen und Demokraten, Rechtsextremisten und Faschisten als Steigbügelhalter gedient haben, liebe Freunde. Wer das zugelassen hat, hat sich an der Demokratie unseres großartigen Landes vergangen.
4: Ex-BND-Chef Hanning soll geheime Infos an Aserbaidschan weitergegeben haben, das berichtet der Spiegel. Von seinem früheren Büroleiter soll der Ex-Geheimdienstchef rund 2000 Dokumente bekommen haben. Die Bundesanwaltschaft ermittelt unter anderem wegen Landesverrats gegen Hanning. Wirtschaftsministerin Reiche befürchtet keinen Gasmangel im Winter. Aktuell sei mehr Gas in den Speichern, als selbst in den kältesten Jahren verbraucht wurde, sagte sie der Süddeutschen. Die Speicher sind aktuell allerdings noch leerer als in den letzten Jahren. Tut der Bund genug für saubere Luft? Das Bundesverwaltungsgericht entscheidet heute darüber. Die Deutsche Umwelthilfe klagt gegen das aus ihrer Sicht mangelhafte Luftreinhalteprogramm der Regierung. Eine Vorinstanz hatte sie verpflichtet, mehr zu tun. Lionel Messi hat seine Karriere in der argentinischen Nationalmannschaft beendet. In seinem letzten Spiel steuerte der Fußball-Superstar beim 3:0 gegen Benin noch ein Elfmeter-Tor bei. Messi spielte über 20 Jahre in der Albiceleste. 2022 wurde er mit Argentinien Weltmeister.
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7: Mit KI-Support. Nebel gibt es am Morgen erstmal, der löst sich dann flott auf. Danach wird es oft freundlich mit nur ein paar Wolken. Später kommen im Norden aber wieder mehr Wolken rein und ab und zu auch Regen. Ganz im Westen am Abend sogar vereinzelt Gewitter. Die Höchstwerte liegen zwischen 17 und 26 Grad. Morgen viele Wolken, dazu immer wieder Regen und Schauer, maximal um die 20 Grad.
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1: Mittwoch, der 7. Oktober und geblitzt wird in Felbert-Langenberg auf der Feldstraße, der Eichendorfstraße und der Vosenackerstraße. In Felbert-Mitte, da kann es auf der Heidestraße und der Einsteinstraße teurer werden. Und in Felbert-Newiges, da heißt es Fuß vom Gas auf der Milchstraße und der Neustraße. Eine gute Fahrt euch, kommt gut an!
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4: Heute mit Dustin einen schönen guten Tag. Abwechslungsreiches Programm für die Herbstferien in Langenberg. Im Kinder- und Jugendzentrum Langenberg gibt es in den Herbstferien ein abwechslungsreiches Programm für Kinder und Jugendliche ab 6 Jahren. Die meisten Angebote sind dabei kostenlos. In der ersten Ferienwoche gibt es unter anderem eine Gruselbäckerei, eine Sportstunde und einen dreitägigen Sound- und Pick-Workshop für 10- bis 14-Jährige. Außerdem stehen ein Gruselkino und ein herbstlicher Snack auf dem Programm. Für den Workshop ist eine Anmeldung erforderlich. In der zweiten Ferienwoche findet eine Halloween-Disco für Kinder von 7 bis 11 Jahren und ein Halloween-Special für Jugendliche ab 11 Jahren statt. Zum Abschluss geht es am 30. Oktober in die Crazy Jump Trampolinhalle nach Wuppertal. Der Ausflug kostet 14,50 Euro zuzüglich möglicher Fahrtkosten. Auch hierfür ist eine Anmeldung erforderlich. Würfelbande trifft sich in der Bibliothek Langenberg. In der Bibliothek Langenberg an der Donnerstraße 13 trifft sich am Dienstag, dem 13. Oktober, wieder die Würfelbande. Von 16 bis 17.30 Uhr können Kinder zwischen 8 und 12 Jahren gemeinsam Brett- und Kartenspiele ausprobieren. Auf dem Programm stehen Klassiker und neue Spiele aus dem Bibliotheksbestand. Die Mitarbeitenden erklären die Regeln, sodass direkt losgespielt werden kann. Die Teilnahme ist kostenlos und eine Anmeldung ist nicht nötig. Da die Plätze begrenzt sind, gilt allerdings, wer zuerst kommt, spielt zuerst. Theaterstück Unsichtbar tragen in Felbert. Im Forum Felbert steht am Samstag, dem 24. Oktober, das Leben pflegender Eltern im Mittelpunkt. Das Theaterstück Unsichtbar tragen beginnt um 19 Uhr im Theatersaal und zeigt die besonderen Belastungen, aber auch die persönlichen Erfahrungen dieser Familie. Thematisiert werden unter anderem Pflege, Therapien, Arzttermine, organisatorische Herausforderungen und psychische Belastungen. Die Performance verbindet reale Erfahrungen mit persönlichen Perspektiven und soll Raum für Begegnungen und Austausch schaffen. Bereits ab 17.30 Uhr gibt es im Foyer ein Informations- und Beratungsangebot. Die Veranstaltung der Felberter Kulturlöwen, des Vereins Unsichtbar tragen und des Familienpunkts der Stadt Felbert ist kostenlos. Eine vorherige Ticketbuchung ist allerdings erforderlich. Und nun zum Abschluss noch der Blick auf das Wetter für Felbert und die Region. Am Mittwoch bleibt es weiterhin weitgehend trocken bei Temperaturen von bis zu 21 Grad, bevor es dann zum Wochenende hin immer nasser werden kann. Mit starkem Niederschlag ist zu rechnen. Vor dem Wochenende wird es dann wieder etwas trockener, die Temperaturen sinken aber ab auf maximal 12 Grad. Das gesamte Team von Radio Felbert wünscht euch eine gute Zeit. Die nächsten News gibt's wie immer zur vollen Stunde.
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1: Mittwoch, der 7. Oktober und geblitzt wird in Felbert-Langenberg auf der Feldstraße, der Eichendorfstraße und der Vosenackerstraße. In Felbert-Mitte, da kann es auf der Heidestraße und der Einsteinstraße teurer werden. Und in Felbert-Neviges, da heißt es Hus vom Gas auf der Milchstraße und der Neustraße. Eine gute Fahrt euch, kommt gut an!
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2: Im Studio sind Gröling. Schönen guten Morgen. Vor genau 3 Jahren haben die Hamas-Terroristen Israel überfallen und rund 1200 Menschen getötet. Heute wird an vielen Orten auf der Welt an diesen Angriff erinnert. So gibt es etwa in Berlin eine Gedenkveranstaltung. Außerdem wurden mehrere Demos angemeldet. Für viele Juden hat sich das Leben in Deutschland seit der Attacke verändert, sagt uns Josef Schuster vom Zentralrat der Juden.
3: Die Sorge jüdischer Menschen vor Angriffen ist groß und das Ganze wird unterstrichen durch die Statistik, die sagt, dass 8725 antisemitische Angriffe pro Jahr zu verzeichnen sind. Und wenn man das umrechnet, bedeutet es knapp 24 pro Tag.
2: Bundeswirtschaftsministerin Reiche befürchtet keinen Gasmangel im Winter, auch wenn die Speicher gerade noch vergleichsweise leer sind. Jana Klonikowski mit den Einzelheiten.
4: Reiche sagt in der Süddeutschen, aktuell ist mehr Gas in den Speichern, als selbst in den kältesten Jahren verbraucht wurde. Die Speicher sind gerade zu 59% gefüllt. Vom Gasspeicherverband Ines heißt es, damit sei man noch nicht über den Winter. Auch die Bundesnetzagentur empfiehlt bis zum 1. November einen Füllstand von 80%. Reiche hatte zuletzt angekündigt, dass es künftig eine staatliche Gasreserve geben soll, um genug Vorrat zu haben. Die wird aber erst ab dem nächsten Jahr aufgebaut.
2: Die Wahl von AfD-Mann Tobias Rausch zum Landtagspräsidenten in Sachsen-Anhalt sorgt für heftige Kritik. Die Linke spricht von einem schwarzen Tag für die Demokratie. Die SPD will mit der Union über mögliche CDU-Stimmen sprechen. Rausch bekam 9 Stimmen mehr als die AfD hat. Der Tankrabatt wird zwar nicht komplett, aber größtenteils an die Autofahrer weitergegeben. Das zeigt eine Auswertung des IFO-Instituts. Dennoch bleibt Tanken teuer. Die Spritpreise bewegen sich weiter deutlich über 2 Euro je Liter. Das Bundeskabinett befasst sich heute mit einem Gesetz gegen Gewalt im Internet. In Zukunft sollen pornografische Deepfakes und andere Formen digitaler Gewalt geahndet werden können. Die Ministerrunde will heute außerdem über eine Expertenkommission zur Pflegeversicherung entscheiden.
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5: Mit KI-Support. Sonnig ist es heute Vormittag oft, nur ein paar Wolken sind dabei. Später werden die Wolken im Norden dichter und ab und zu kann auch mal etwas Regen runterkommen. Am Abend im Westen vereinzelt sogar mit Gewittern. Die Höchstwerte liegen heute bei 17 bis 26 Grad. Morgen viele Wolken, dazu Schauer und maximal 21 Grad.
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1: Mittwoch, der 7. Oktober und geblitzt wird in Felbert-Langenberg auf der Feldstraße, der Eichendorfstraße und der Vosenackerstraße. In Felbert-Mitte, da kann es auf der Heidestraße und der Einsteinstraße teurer werden. Und in Felbert-Newiges, da heißt es Fuß vom Gas auf der Milchstraße und der Neustraße. Eine gute Fahrt euch, kommt gut an!
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1: Heute mit Dustin einen schönen guten Tag. Abwechslungsreiches Programm für die Herbstferien in Langenberg. Im Kinder- und Jugendzentrum Langenberg gibt es in den Herbstferien ein abwechslungsreiches Programm für Kinder und Jugendliche ab 6 Jahren. Die meisten Angebote sind dabei kostenlos. In der ersten Ferienwoche gibt es unter anderem eine Gruselbäckerei, eine Sportstunde und einen dreitägigen Sound- und Pick-Workshop für 10- bis 14-Jährige. Außerdem stehen ein Gruselkino und ein herbstlicher Snack auf dem Programm. Für den Workshop ist eine Anmeldung erforderlich. In der zweiten Ferienwoche findet eine Halloween-Disco für Kinder von 7 bis 11 Jahren und ein Halloween-Special für Jugendliche ab 11 Jahren statt. Zum Abschluss geht es am 30. Oktober in die Crazy Jump Trampolinhalle nach Wuppertal. Der Ausflug kostet 14,50 Euro zuzüglich möglicher Fahrtkosten. Auch hierfür ist eine Anmeldung erforderlich. Würfelbande trifft sich in der Bibliothek Langenberg. In der Bibliothek Langenberg an der Donnerstraße 13 trifft sich am Dienstag, dem 13. Oktober, wieder die Würfelbande. Von 16 bis 17.30 Uhr können Kinder zwischen 8 und 12 Jahren gemeinsam Brett- und Kartenspiele ausprobieren. Auf dem Programm stehen Klassiker und neue Spiele aus dem Bibliotheksbestand. Die Mitarbeitenden erklären die Regeln, sodass direkt losgespielt werden kann. Die Teilnahme ist kostenlos und eine Anmeldung ist nicht nötig. Da die Plätze begrenzt sind, gilt allerdings, wer zuerst kommt, spielt zuerst. Theaterstück Unsichtbar tragen in Felbert. Im Forum Felbert steht am Samstag, dem 24. Oktober, das Leben pflegender Eltern im Mittelpunkt. Das Theaterstück Unsichtbar tragen beginnt um 19 Uhr im Theatersaal und zeigt die besonderen Belastungen, aber auch die persönlichen Erfahrungen dieser Familie. Thematisiert werden unter anderem Pflege, Therapien, Arzttermine, organisatorische Herausforderungen und psychische Belastungen. Die Performance verbindet reale Erfahrungen mit persönlichen Perspektiven und soll Raum für Begegnungen und Austausch schaffen. Bereits ab 17.30 Uhr gibt es im Foyer ein Informations- und Beratungsangebot. Die Veranstaltung der Felberter Kulturlöwen, des Vereins Unsichtbar tragen und des Familienpunkts der Stadt Felbert ist kostenlos. Eine vorherige Ticketbuchung ist allerdings erforderlich. Und nun zum Abschluss noch der Blick auf das Wetter für Felbert und die Region. Am Mittwoch bleibt es weiterhin weitgehend trocken bei Temperaturen von bis zu 21 Grad, bevor es dann zum Wochenende hin immer nasser werden kann. Mit starkem Niederschlag ist zu rechnen. Vor dem Wochenende wird es dann wieder etwas trockener, die Temperaturen sinken aber ab auf maximal 12 Grad. Das gesamte Team von Radio Felbert wünscht euch eine gute Zeit. Die nächsten News gibt's wie immer zur vollen Stunde.
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1: Mittwoch, der 7. Oktober und geblitzt wird in Velbert-Langenberg auf der Feldstraße, der Eichendorfstraße und der Vosenackerstraße. In Velbert-Mitte, da kann es auf der Heidestraße und der Einsteinstraße teurer werden. Und in Velbert-Neviges, da heißt es Fuß vom Gas auf der Milchstraße und der Neustraße. Eine gute Fahrt euch, kommt gut an!
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2: Im Studio Sönke Röhling. Schönen guten Tag. Heute jährt sich der beispiellose Angriff der Hamas-Terroristen auf Israel zum dritten Mal. Rund 1200 Menschen wurden in Israel getötet und mehr als 250 weitere als Geiseln nach Gaza verschleppt. Heute wird an vielen Orten auf der Welt an diesen Angriff erinnert. So gibt es etwa in Berlin eine Gedenkveranstaltung. Außerdem wurden mehrere Demos angemeldet. Seit dem Terrorangriff hat sich auch das Sicherheitsgefühl von Juden in Deutschland stark verändert. Die Sorge vor Attacken ist groß, sagt uns Josef Schuster vom Zentralrat der Juden. Die Mineralölkonzerne geben den Tankrabatt zwar nicht komplett, aber größtenteils an die Autofahrer weiter. Das zeigt eine Auswertung des IFO-Instituts. Mehr von Finn Riebesel-Freundlieb.
3: Beim Diesel werden laut der Auswertung von 17 Cent Steuersenkung je Liter etwa 15 Cent weitergegeben, beim Benzin noch etwas mehr. Dennoch bleibt tanken teuer, die Spritpreise bewegen sich weiter deutlich über 2 Euro pro Liter. Das hatte zuletzt auch der ADAC scharf kritisiert. Die Ölpreisentwicklung rechtfertige solche hohen Preise nicht, heißt es da.
2: Wirtschaftsministerin Reiche befürchtet keinen Gasmangel im Winter. Aktuell sei mehr Gas in den Speichern, als selbst in den kältesten Jahren verbraucht wurde, sagte sie der Süddeutschen. Die Speicher sind aktuell allerdings noch leerer als in den letzten Jahren. Ex-Geheimdienstchef August Hanning soll Geheimnisse für Aserbaidschan beschafft haben, das berichtet der Spiegel. Er soll von seinem früheren BND-Büroleiter geheime Infos bekommen haben. Die Bundesanwaltschaft ermittelt gegen Hanning unter anderem wegen des Verdachts des Landesverrats. Tut der Bund genug für saubere Luft? Das Bundesverwaltungsgericht entscheidet heute darüber. Die Deutsche Umwelthilfe klagt gegen das aus ihrer Sicht mangelhafte Luftreinhalteprogramm der Regierung. Eine Vorinstanz hatte sie verpflichtet, mehr zu tun. Jubel bei Deutschlands Fußballnachwuchs. Die U21 hat sich für die EM im nächsten Sommer in Serbien und Albanien qualifiziert. Mit einem 2:0-Sieg gegen Georgien in Bielefeld sicherte sich der Vize-Europameister Platz 1 in seiner Quali-Gruppe und damit das Ticket für die Endrunde.
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4: Mit KI-Support. Sonnig ist es heute Vormittag oft, nur ein paar Wolken sind dabei. Später werden die Wolken im Norden dichter und ab und zu kann auch mal etwas Regen runterkommen. Am Abend im Westen vereinzelt sogar mit Gewittern. Die Höchstwerte liegen heute bei 17 bis 26 Grad. Morgen viele Wolken, dazu Schauer und maximal 21 Grad.
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1: Mittwoch, der 7. Oktober und geblitzt wird in Felbert-Langenberg auf der Feldstraße, der Eichendorfstraße und der Vosenackerstraße. In Felbert-Mitte, da kann es auf der Heidestraße und der Einsteinstraße teurer werden. Und in Felbert-Newiges, da heißt es Fuß vom Gas auf der Milchstraße und der Neustraße. Eine gute Fahrt euch, kommt gut an!

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1: Heute mit Dustin einen schönen guten Tag. Abwechslungsreiches Programm für die Herbstferien in Langenberg. Im Kinder- und Jugendzentrum Langenberg gibt es in den Herbstferien ein abwechslungsreiches Programm für Kinder und Jugendliche ab 6 Jahren. Die meisten Angebote sind dabei kostenlos. In der ersten Ferienwoche gibt es unter anderem eine Gruselbäckerei, eine Sportstunde und einen dreitägigen Sound- und Pick-Workshop für 10- bis 14-Jährige. Außerdem stehen ein Gruselkino und ein herbstlicher Snack auf dem Programm. Für den Workshop ist eine Anmeldung erforderlich. In der zweiten Ferienwoche findet eine Halloween-Disco für Kinder von 7 bis 11 Jahren und ein Halloween-Special für Jugendliche ab 11 Jahren statt. Zum Abschluss geht es am 30. Oktober in die Crazy Jump Trampolinhalle nach Wuppertal. Der Ausflug kostet 14,50 Euro zuzüglich möglicher Fahrtkosten. Auch hierfür ist eine Anmeldung erforderlich. Würfelbande trifft sich in der Bibliothek Langenberg. In der Bibliothek Langenberg an der Donnerstraße 13 trifft sich am Dienstag, dem 13. Oktober, wieder die Würfelbande. Von 16 bis 17.30 Uhr können Kinder zwischen 8 und 12 Jahren gemeinsam Brett- und Kartenspiele ausprobieren. Auf dem Programm stehen Klassiker und neue Spiele aus dem Bibliotheksbestand. Die Mitarbeitenden erklären die Regeln, sodass direkt losgespielt werden kann. Die Teilnahme ist kostenlos und eine Anmeldung ist nicht nötig. Da die Plätze begrenzt sind, gilt allerdings, wer zuerst kommt, spielt zuerst. Theaterstück Unsichtbar tragen in Felbert. Im Forum Felbert steht am Samstag, dem 24. Oktober, das Leben pflegender Eltern im Mittelpunkt. Das Theaterstück Unsichtbar tragen beginnt um 19 Uhr im Theatersaal und zeigt die besonderen Belastungen, aber auch die persönlichen Erfahrungen dieser Familie. Thematisiert werden unter anderem Pflege, Therapien, Arzttermine, organisatorische Herausforderungen und psychische Belastungen. Die Performance verbindet reale Erfahrungen mit persönlichen Perspektiven und soll Raum für Begegnungen und Austausch schaffen. Bereits ab 17.30 Uhr gibt es im Foyer ein Informations- und Beratungsangebot. Die Veranstaltung der Felberter Kulturlöwen, des Vereins Unsichtbar tragen und des Familienpunkts der Stadt Felbert ist kostenlos. Eine vorherige Ticketbuchung ist allerdings erforderlich. Und nun zum Abschluss noch der Blick auf das Wetter für Felbert und die Region. Am Mittwoch bleibt es weiterhin weitgehend trocken bei Temperaturen von bis zu 21 Grad, bevor es dann zum Wochenende hin immer nasser werden kann. Mit starkem Niederschlag ist zu rechnen. Vor dem Wochenende wird es dann wieder etwas trockener, die Temperaturen sinken aber ab auf maximal 12 Grad. Das gesamte Team von Radio Felbert wünscht euch eine gute Zeit. Die nächsten News gibt's wie immer zur vollen Stunde.
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Mittwoch, der 7. Oktober und geblitzt wird in Felbert-Langenberg auf der Feldstraße, der Eichendorfstraße und der Vosenacker Straße in Felbert-Mitte. Da kann es auf der Heidestraße und der Einsteinstraße teurer werden. Und in Felbert-Neviges, da heißt es Hus vom Gas auf der Milchstraße und der Neustraße. Eine gute Fahrt euch, kommt gut an!

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4: Im Studio Sönke Röhling. Schönen guten Tag. Mit einer Schweigeminute ist in Israel heute der Opfer des Hamas-Überfalls vor genau 3 Jahren gedacht worden. Anna Messerschmidt, auch in Deutschland sind heute Gedenkveranstaltungen geplant.
5: Ja, unter anderem wird heute Abend das Brandenburger Tor mit der Israel-Flagge angestrahlt. Im Bundestag gibt es heute außerdem noch eine Debatte über den Kampf gegen Antisemitismus und den Schutz jüdischen Lebens in Deutschland. Kanzler Merz betont, Jüdinnen und Juden sollen in unserem Land sicher und ohne Angst leben können. Und er fügte hinzu, Deutschland stehe fest an der Seite Israels.
4: In der schwarz-roten Bundesregierung knirscht es gewaltig. Trotzdem wollen sich Union und SPD zusammenraufen. Am Abend trifft sich der Koalitionsausschuss, Dirk Justus.
6: Ja, richtig. Die Parteispitzen wollen im Kanzleramt über die anstehenden Reformvorhaben sprechen. Es geht darum, die Arbeit für die kommenden Wochen abzustecken. Die Liste der Themen ist lang. Gesprochen werden soll über die Rentenreform oder die Zuckersteuer und über den Umgang mit der AfD. Dabei wird es um die Wahl des AfD-Politikers Rausch zum Landtagspräsidenten in Sachsen-Anhalt gehen. Die SPD will mit der Union über mögliche CDU-Stimmen sprechen. Rausch bekam 9 Stimmen mehr als die AfD hat.
4: Die Mineralölkonzerne geben den Tankrabatt offenbar zum größten Teil weiter. Laut IFO-Institut kommen von den 17 Cent Steuererleichterung je Liter etwa 15 Cent bei den Autofahrern an. Generell bewegen sich die Spritpreise aber weiter auf hohem Niveau. Die deutsche Elektroindustrie blickt optimistischer nach vorn. Grund sind volle Auftragsbücher, vor allem dank des KI-Booms, teilte der Verband der Elektro- und Digitalindustrie der Augsburger Allgemeinen mit. Denn für den Bau von KI-Rechenzentren wird jede Menge Elektro- und Digitaltechnik gebraucht. Augsburg ist Deutschlands entspannteste Großstadt, das zeigt ein neuer Stressindex von Gesundheitsexperten. Augsburg punktet mit viel Grün, wenig Lärm und vielen Angeboten zur Stressprävention. Auf dem letzten Platz landet Düsseldorf wegen viel Straßenlärm, weniger Grün und langen Arbeitszeiten.
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7: Mit KI-Support. Sonnig ist es gerade oft, nur im Norden hängen dickere Wolken und ab und zu regnet es auch mal kurz. Später werden die Wolken auch im Westen mehr, da kann es dann immer wieder nass werden. Am Abend sind ganz vereinzelt sogar Gewitter drin, dazu maximal 17 bis 26 Grad. Morgen viele Wolken, dazu öfter Regen und Schauer, höchstens 21 Grad.
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1: Mittwoch, der 7. Oktober und geblitzt wird in Felbert-Langenberg auf der Feldstraße, der Eichendorfstraße und der Vosenacker Straße. In Felbert-Mitte, da kann es auf der Heidestraße und der Einsteinstraße teurer werden. Und in Felbert-Newiges, da ist es Huss vom Gas auf der Milchstraße und der Neustraße. Eine gute Fahrt euch, kommt gut an!
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1: Heute mit Dustin einen schönen guten Tag. Abwechslungsreiches Programm für die Herbstferien in Langenberg. Im Kinder- und Jugendzentrum Langenberg gibt es in den Herbstferien ein abwechslungsreiches Programm für Kinder und Jugendliche ab 6 Jahren. Die meisten Angebote sind dabei kostenlos. In der ersten Ferienwoche gibt es unter anderem eine Gruselbäckerei, eine Sportstunde und einen dreitägigen Sound- und Pick-Workshop für 10- bis 14-Jährige. Außerdem stehen ein Gruselkino und ein herbstlicher Snack auf dem Programm. Für den Workshop ist eine Anmeldung erforderlich. In der zweiten Ferienwoche findet eine Halloween-Disco für Kinder von 7 bis 11 Jahren und ein Halloween-Special für Jugendliche ab 11 Jahren statt. Zum Abschluss geht es am 30. Oktober in die Crazy Jump Trampolinhalle nach Wuppertal. Der Ausflug kostet 14,50 Euro zuzüglich möglicher Fahrtkosten. Auch hierfür ist eine Anmeldung erforderlich. Würfelbande trifft sich in der Bibliothek Langenberg. In der Bibliothek Langenberg an der Donnerstraße 13 trifft sich am Dienstag, dem 13. Oktober, wieder die Würfelbande. Von 16 bis 17.30 Uhr können Kinder zwischen 8 und 12 Jahren gemeinsam Brett- und Kartenspiele ausprobieren. Auf dem Programm stehen Klassiker und neue Spiele aus dem Bibliotheksbestand. Die Mitarbeitenden erklären die Regeln, sodass direkt losgespielt werden kann. Die Teilnahme ist kostenlos und eine Anmeldung ist nicht nötig. Da die Plätze begrenzt sind, gilt allerdings, wer zuerst kommt, spielt zuerst. Theaterstück Unsichtbar tragen in Felbert. Im Forum Felbert steht am Samstag, dem 24. Oktober, das Leben pflegender Eltern im Mittelpunkt. Das Theaterstück Unsichtbar tragen beginnt um 19 Uhr im Theatersaal und zeigt die besonderen Belastungen, aber auch die persönlichen Erfahrungen dieser Familie. Thematisiert werden unter anderem Pflege, Therapien, Arzttermine, organisatorische Herausforderungen und psychische Belastungen. Die Performance verbindet reale Erfahrungen mit persönlichen Perspektiven und soll Raum für Begegnungen und Austausch schaffen. Bereits ab 17.30 Uhr gibt es im Foyer ein Informations- und Beratungsangebot. Die Veranstaltung der Felberter Kulturlöwen, des Vereins Unsichtbar tragen und des Familienpunkts der Stadt Felbert ist kostenlos. Eine vorherige Ticketbuchung ist allerdings erforderlich. Und nun zum Abschluss noch der Blick auf das Wetter für Felbert und die Region. Am Mittwoch bleibt es weiterhin weitgehend trocken bei Temperaturen von bis zu 21 Grad, bevor es dann zum Wochenende hin immer nasser werden kann. Mit starkem Niederschlag ist zu rechnen. Vor dem Wochenende wird es dann wieder etwas trockener, die Temperaturen sinken aber ab auf maximal 12 Grad. Das gesamte Team von Radio Felbert wünscht euch eine gute Zeit. Die nächsten News gibt's wie immer zur vollen Stunde.
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1: Mittwoch, der 7. Oktober und geblitzt wird in Velbert-Langenberg auf der Feldstraße, der Eichendorfstraße und der Vosenackerstraße. In Velbert-Mitte, da kann es auf der Heidestraße und der Einsteinstraße teurer werden. Und in Velbert-Neviges, da heißt es Hus vom Gas auf der Milchstraße und der Neustraße. Eine gute Fahrt euch, kommt gut an!

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2: Im Studio Sönke Röhling, schönen guten Tag. Heute jährt sich der beispiellose Angriff der Hamas-Terroristen auf Israel zum dritten Mal. Rund 1200 Menschen wurden in Israel getötet und mehr als 250 weitere als Geiseln nach Gaza verschleppt. Heute wird an vielen Orten auf der Welt an diesen Angriff erinnert. So gibt es etwa in Berlin eine Gedenkveranstaltung. Außerdem wurden mehrere Demos angemeldet. Seit dem Terrorangriff hat sich auch das Sicherheitsgefühl von Juden in Deutschland stark verändert. Die Sorge vor Attacken ist groß, sagt uns Josef Schuster vom Zentralrat der Juden. Die deutsche Elektroindustrie schaut wieder optimistischer nach vorn. Grund sind volle Auftragsbücher. Vor allem dank KI teilte der Verband der Elektro- und Digitalindustrie der Augsburger Allgemeinen mit. Finn Riebesel, Freundlieb.
3: Demnach ist die Zahl der Aufträge allein im August um 17% gestiegen. Vor allem, weil immer mehr Rechenzentren für KI gebaut werden und dafür jede Menge Elektro- und Digitaltechnik gebraucht wird. Das IFO-Institut geht davon aus, dass die vielen Aufträge erstmal dafür sorgen, dass weniger Stellen gestrichen werden. Hält der Aufschwung an, dürften später auch wieder neue Jobs entstehen.
2: Wirtschaftsministerin Reiche befürchtet keinen Gasmangel im Winter. Aktuell sei mehr Gas in den Speichern, als selbst in den kältesten Jahren verbraucht wurde, sagte sie der Süddeutschen. Die Speicher sind aktuell allerdings noch leerer als in den letzten Jahren. Das Bundeskabinett befasst sich heute mit einem Gesetz gegen Gewalt im Internet. In Zukunft sollen pornografische Deepfakes und andere Formen digitaler Gewalt geahndet werden können. Die Ministerrunde will heute außerdem über eine Expertenkommission zur Pflegeversicherung entscheiden. Der Tankrabatt wird zwar nicht komplett, aber größtenteils an die Autofahrer weitergegeben. Das zeigt eine Auswertung des IFO-Instituts. Dennoch bleibt Tanken teuer. Die Spritpreise bewegen sich weiter deutlich über 2 Euro je Liter.
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4: Mit KI-Support. Sonnig ist es gerade oft, nur im Norden hängen dickere Wolken und ab und zu regnet es auch mal kurz. Später werden die Wolken auch im Westen mehr, da kann es dann immer wieder nass werden. Am Abend sind ganz vereinzelt sogar Gewitter drin, dazu maximal 17 bis 26 Grad. Morgen viele Wolken, dazu öfter Regen und Schauer, höchstens 21 Grad.
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1: Mittwoch, der 7. Oktober und geblitzt wird in Felbert-Langenberg auf der Feldstraße, der Eichendorfstraße und der Vosenacker Straße. In Felbert-Mitte, da kann es auf der Heidestraße und der Einsteinstraße teurer werden. Und in Felbert-Neviges, da heißt es Hus vom Gas auf der Milchstraße und der Neustraße. Eine gute Fahrt euch, kommt gut an!
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2: Heute mit Dustin einen schönen guten Tag. Abwechslungsreiches Programm für die Herbstferien in Langenberg. Im Kinder- und Jugendzentrum Langenberg gibt es in den Herbstferien ein abwechslungsreiches Programm für Kinder und Jugendliche ab 6 Jahren. Die meisten Angebote sind dabei kostenlos. In der ersten Ferienwoche gibt es unter anderem eine Gruselbäckerei, eine Sportstunde und einen dreitägigen Sound- und Pick-Workshop für 10- bis 14-Jährige. Außerdem stehen ein Gruselkino und ein herbstlicher Snack auf dem Programm. Für den Workshop ist eine Anmeldung erforderlich. In der zweiten Ferienwoche findet eine Halloween-Disco für Kinder von 7 bis 11 Jahren und ein Halloween-Special für Jugendliche ab 11 Jahren statt. Zum Abschluss geht es am 30. Oktober in die Crazy Jump Trampolinhalle nach Wuppertal. Der Ausflug kostet 14,50 Euro zuzüglich möglicher Fahrtkosten. Auch hierfür ist eine Anmeldung erforderlich. Würfelbande trifft sich in der Bibliothek Langenberg. In der Bibliothek Langenberg an der Donnerstraße 13 trifft sich am Dienstag, dem 13. Oktober, wieder die Würfelbande. Von 16 bis 17.30 Uhr können Kinder zwischen 8 und 12 Jahren gemeinsam Brett- und Kartenspiele ausprobieren. Auf dem Programm stehen Klassiker und neue Spiele aus dem Bibliotheksbestand. Die Mitarbeitenden erklären die Regeln, sodass direkt losgespielt werden kann. Die Teilnahme ist kostenlos und eine Anmeldung ist nicht nötig. Da die Plätze begrenzt sind, gilt allerdings, wer zuerst kommt, spielt zuerst. Theaterstück Unsichtbar tragen in Felbert. Im Forum Felbert steht am Samstag, dem 24. Oktober, das Leben pflegender Eltern im Mittelpunkt. Das Theaterstück Unsichtbar tragen beginnt um 19 Uhr im Theatersaal und zeigt die besonderen Belastungen, aber auch die persönlichen Erfahrungen dieser Familie. Thematisiert werden unter anderem Pflege, Therapien, Arzttermine, organisatorische Herausforderungen und psychische Belastungen. Die Performance verbindet reale Erfahrungen mit persönlichen Perspektiven und soll Raum für Begegnungen und Austausch schaffen. Bereits ab 17.30 Uhr gibt es im Foyer ein Informations- und Beratungsangebot. Die Veranstaltung der Felberter Kulturlöwen, des Vereins Unsichtbar tragen und des Familienpunkts der Stadt Felbert ist kostenlos. Eine vorherige Ticketbuchung ist allerdings erforderlich. Und nun zum Abschluss noch der Blick auf das Wetter für Felbert und die Region. Am Mittwoch bleibt es weiterhin weitgehend trocken bei Temperaturen von bis zu 21 Grad, bevor es dann zum Wochenende hin immer nasser werden kann. Mit starkem Niederschlag ist zu rechnen. Vor dem Wochenende wird es dann wieder etwas trockener, die Temperaturen sinken aber ab auf maximal 12 Grad. Das gesamte Team von Radio Felbert wünscht euch eine gute Zeit. Die nächsten News gibt's wie immer zur vollen Stunde.
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3: Mittwoch, der 7. Oktober und geblitzt wird in Felbert-Langenberg auf der Feldstraße, der Eichendorfstraße und der Vosenackerstraße. In Felbert-Mitte, da kann es auf der Heidestraße und der Einsteinstraße teurer werden. Und in Felbert-Neviges, da heißt es Hus vom Gas auf der Milchstraße und der Neustraße. Eine gute Fahrt euch, kommt gut an!

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2: Im Studio Sönke Röhling. Schönen guten Tag. Mit einer Schweigeminute ist in Israel heute der Opfer des Hamas-Überfalls vor genau 3 Jahren gedacht worden. Anna Messerschmidt, auch in Deutschland sind heute Gedenkveranstaltungen geplant.
3: Ja, unter anderem wird heute Abend das Brandenburger Tor mit der Israel-Flagge angestrahlt. Im Bundestag gibt es heute außerdem noch eine Debatte über den Kampf gegen Antisemitismus und den Schutz jüdischen Lebens in Deutschland. Kanzler Merz betont, Jüdinnen und Juden sollen in unserem Land sicher und ohne Angst leben können. Und er fügte hinzu, Deutschland stehe fest an der Seite Israels.
2: Im Koalitionsausschuss von Union und SPD könnte es heute krachen. Zum einen geht es um die nächsten Reformschritte, aber auch die Wahl eines AfD-Politikers zum Landtagspräsidenten in Sachsen-Anhalt ist Thema. Die SPD will über das Wahlverhalten der CDU sprechen. Der Politikwissenschaftler Thorsten Faas sagte im Ersten:
4: Die CDU hat da nicht gestanden, mit großer Wahrscheinlichkeit den AfD-Landtagspräsidenten und möglicherweise auch den Vizepräsidenten mitgewählt. Die SPD ist durchgefallen, ihr Kandidat. Also wir haben hier auch in der Koalition wirklich eine deutliche Asymmetrie. Das will man von Seiten der SPD zur Sprache bringen. Und das ist für die CDU auch sehr, sehr schwer zu erklären.
2: Der Chemie-Nobelpreis geht in diesem Jahr an Henri Corgan aus Frankreich und Kensoi Sohai aus Japan. Die beiden haben herausgefunden, wie sich bestimmte Moleküle bei einer chemischen Reaktion vermehren können. Durch die Erkenntnis können zum Beispiel Medikamente gezielter hergestellt werden. Deutschland und Frankreich wollen das geplante Verbrenneraus in der EU lockern. Laut Handelsblatt haben sich Kanzler Merz und Premier Macron auf Ausnahmen für die Autohersteller geeinigt. Damit könnten nach 2035 deutlich mehr Benzin und Diesel neu zugelassen werden als bislang vorgesehen. Die deutsche Elektroindustrie blickt optimistischer nach vorn. Grund sind volle Auftragsbücher, vor allem dank des KI-Booms, teilte der Verband der Elektro- und Digitalindustrie der Augsburger Allgemeinen mit. Denn für den Bau von KI-Rechenzentren wird jede Menge Elektro- und Digitaltechnik gebraucht.
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5: Mit KI-Support. Sonnig und trocken ist es heute Mittag meistens. Nur im Norden hängen mehr Wolken und da kann vereinzelt auch mal Regen runterkommen. Später schieben sich auch im Westen dichtere Wolken rein. Zum Abend sind ganz vereinzelt Gewitter möglich. Die Höchstwerte liegen je nach Ecke zwischen 17 und 26 Grad. Morgen dann deutlich grauer mit häufig Regen und ein paar Schauern, maximal bis 21 Grad.
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Mittwoch, der 7. Oktober und geblitzt wird in Felbert-Langenberg auf der Feldstraße, der Eichendorfstraße und der Vosenacker Straße. In Felbert-Mitte, da kann es auf der Heidestraße und der Einsteinstraße teurer werden. Und in Felbert-Neviges, da heißt es Hus vom Gas auf der Milchstraße und der Neustraße. Eine gute Fahrt euch, kommt gut an!

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1: Heute mit Dustin einen schönen guten Tag. Abwechslungsreiches Programm für die Herbstferien in Langenberg. Im Kinder- und Jugendzentrum Langenberg gibt es in den Herbstferien ein abwechslungsreiches Programm für Kinder und Jugendliche ab 6 Jahren. Die meisten Angebote sind dabei kostenlos. In der ersten Ferienwoche gibt es unter anderem eine Gruselbäckerei, eine Sportstunde und einen dreitägigen Sound- und Pick-Workshop für 10- bis 14-Jährige. Außerdem stehen ein Gruselkino und ein herbstlicher Snack auf dem Programm. Für den Workshop ist eine Anmeldung erforderlich. In der zweiten Ferienwoche findet eine Halloween-Disco für Kinder von 7 bis 11 Jahren und ein Halloween-Special für Jugendliche ab 11 Jahren statt. Zum Abschluss geht es am 30. Oktober in die Crazy Jump Trampolinhalle nach Wuppertal. Der Ausflug kostet 14,50 Euro zuzüglich möglicher Fahrtkosten. Auch hierfür ist eine Anmeldung erforderlich. Würfelbande trifft sich in der Bibliothek Langenberg. In der Bibliothek Langenberg an der Donnerstraße 13 trifft sich am Dienstag, dem 13. Oktober, wieder die Würfelbande. Von 16 bis 17.30 Uhr können Kinder zwischen 8 und 12 Jahren gemeinsam Brett- und Kartenspiele ausprobieren. Auf dem Programm stehen Klassiker und neue Spiele aus dem Bibliotheksbestand. Die Mitarbeitenden erklären die Regeln, sodass direkt losgespielt werden kann. Die Teilnahme ist kostenlos und eine Anmeldung ist nicht nötig. Da die Plätze begrenzt sind, gilt allerdings, wer zuerst kommt, spielt zuerst. Theaterstück Unsichtbar tragen in Felbert. Im Forum Felbert steht am Samstag, dem 24. Oktober, das Leben pflegender Eltern im Mittelpunkt. Das Theaterstück Unsichtbar tragen beginnt um 19 Uhr im Theatersaal und zeigt die besonderen Belastungen, aber auch die persönlichen Erfahrungen dieser Familie. Thematisiert werden unter anderem Pflege, Therapien, Arzttermine, organisatorische Herausforderungen und psychische Belastungen. Die Performance verbindet reale Erfahrungen mit persönlichen Perspektiven und soll Raum für Begegnungen und Austausch schaffen. Bereits ab 17.30 Uhr gibt es im Foyer ein Informations- und Beratungsangebot. Die Veranstaltung der Felberter Kulturlöwen, des Vereins Unsichtbar tragen und des Familienpunkts der Stadt Felbert ist kostenlos. Eine vorherige Ticketbuchung ist allerdings erforderlich. Und nun zum Abschluss noch der Blick auf das Wetter für Felbert und die Region. Am Mittwoch bleibt es weiterhin weitgehend trocken bei Temperaturen von bis zu 21 Grad, bevor es dann zum Wochenende hin immer nasser werden kann. Mit starkem Niederschlag ist zu rechnen. Vor dem Wochenende wird es dann wieder etwas trockener, die Temperaturen sinken aber ab auf maximal 12 Grad. Das gesamte Team von Radio Felbert wünscht euch eine gute Zeit. Die nächsten News gibt's wie immer zur vollen Stunde.
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1: Mittwoch, der 7. Oktober und geblitzt wird in Felbert-Langenberg auf der Feldstraße, der Eichendorfstraße und der Vosenackerstraße. In Felbert-Mitte, da kann es auf der Heidestraße und der Einsteinstraße teurer werden. Und in Felbert-Newiges, da ist es Fuß vom Gas auf der Milchstraße und der Neustraße. Eine gute Fahrt euch, kommt gut an!

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2: Im Studio Holger Dilk, schönen guten Tag. In Deutschland sollen Opfer digitaler Gewalt besser geschützt werden. Das Bundeskabinett hat für einen neuen Gesetzentwurf gestimmt, mit dem Lücken im Strafrecht geschlossen werden sollen. Zu den Maßnahmen sagte Justizministerin Hubig:
3: Wer unbefugte intime Bildaufnahmen von anderen erstellt, soll sich künftig strafbar machen, ganz unabhängig davon, wo die Aufnahme entstanden ist. Wir stellen das Herstellen und Verbreiten sexualisierter Deepfakes, pornografischer Deepfakes unter Strafe. Wenn diese manipulierten Bilder real existierende andere Personen gegen deren Willen abbilden.
2: In der schwarz-roten Bundesregierung knirscht's gewaltig, trotzdem wollen sich Union und SPD am Abend beim Koalitionsausschuss zusammenraufen. Dirk Justus.
4: Ja, richtig. Die Parteispitzen wollen im Kanzleramt über die anstehenden Reformvorhaben sprechen. Es geht darum, die Arbeit für die kommenden Wochen abzustecken. Die Liste der Themen ist lang. Gesprochen werden soll über die Rentenreform oder die Zuckersteuer und über den Umgang mit der AfD. Dabei wird es um die Wahl des AfD-Politikers Rausch zum Landtagspräsidenten in Sachsen-Anhalt gehen. Die SPD will mit der Union über mögliche CDU-Stimmen sprechen. Rausch bekam 9 Stimmen mehr als die AfD hat.
2: Der Tankrabatt wird zwar nicht komplett, aber größtenteils an die Autofahrer weitergegeben. Das zeigt eine Auswertung des IFO-Instituts. Dennoch bleibt tanken teuer. Die Spritpreise bewegen sich weiter deutlich über 2 Euro je Liter. Vor genau 3 Jahren haben die Hamas-Terroristen Israel überfallen und rund 1200 Menschen getötet. Heute wird an vielen Orten auf der Welt an diesen Angriff erinnert. So gibt es etwa in Berlin eine Gedenkveranstaltung. Außerdem wurden mehrere Demos angemeldet. Der Chemie-Nobelpreis geht in diesem Jahr an Henri Cagin aus Frankreich und Kenzo Sohai aus Japan. Die beiden haben herausgefunden, wie sich bestimmte Moleküle bei einer chemischen Reaktion vermehren können. Durch die Erkenntnis können zum Beispiel Medikamente gezielter hergestellt werden.
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5: Mit KI-Support. Sonnig und trocken ist es heute Mittag meistens. Nur im Norden hängen mehr Wolken und da kann vereinzelt auch mal Regen runterkommen. Später schieben sich auch im Westen dichtere Wolken rein. Zum Abend sind ganz vereinzelt Gewitter möglich. Die Höchstwerte liegen je nach Ecke zwischen 17 und 26 Grad. Morgen dann deutlich grauer mit häufig Regen und ein paar Schauern, maximal bis 21 Grad.
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0: Mittwoch, der 7. Oktober und geblitzt wird in Felbert-Langenberg auf der Feldstraße, der Eichendorfstraße und der Vosenacker Straße. In Felbert-Mitte, da kann es auf der Heidestraße und der Einsteinstraße teurer werden. Und in Felbert-Neviges, da heißt es Hus vom Gas auf der Milchstraße und der Neustraße. Eine gute Fahrt euch, kommt gut an!
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1: Heute mit Dustin einen schönen guten Tag. Abwechslungsreiches Programm für die Herbstferien in Langenberg. Im Kinder- und Jugendzentrum Langenberg gibt es in den Herbstferien ein abwechslungsreiches Programm für Kinder und Jugendliche ab 6 Jahren. Die meisten Angebote sind dabei kostenlos. In der ersten Ferienwoche gibt es unter anderem eine Gruselbäckerei, eine Sportstunde und einen dreitägigen Sound- und Pick-Workshop für 10- bis 14-Jährige. Außerdem stehen ein Gruselkino und ein herbstlicher Snack auf dem Programm. Für den Workshop ist eine Anmeldung erforderlich. In der zweiten Ferienwoche findet eine Halloween-Disco für Kinder von 7 bis 11 Jahren und ein Halloween-Special für Jugendliche ab 11 Jahren statt. Zum Abschluss geht es am 30. Oktober in die Crazy Jump Trampolinhalle nach Wuppertal. Der Ausflug kostet 14,50 Euro zuzüglich möglicher Fahrtkosten. Auch hierfür ist eine Anmeldung erforderlich. Würfelbande trifft sich in der Bibliothek Langenberg. In der Bibliothek Langenberg an der Donnerstraße 13 trifft sich am Dienstag, dem 13. Oktober, wieder die Würfelbande. Von 16 bis 17.30 Uhr können Kinder zwischen 8 und 12 Jahren gemeinsam Brett- und Kartenspiele ausprobieren. Auf dem Programm stehen Klassiker und neue Spiele aus dem Bibliotheksbestand. Die Mitarbeitenden erklären die Regeln, sodass direkt losgespielt werden kann. Die Teilnahme ist kostenlos und eine Anmeldung ist nicht nötig. Da die Plätze begrenzt sind, gilt allerdings, wer zuerst kommt, spielt zuerst. Theaterstück Unsichtbar tragen in Felbert. Im Forum Felbert steht am Samstag, dem 24. Oktober, das Leben pflegender Eltern im Mittelpunkt. Das Theaterstück Unsichtbar tragen beginnt um 19 Uhr im Theatersaal und zeigt die besonderen Belastungen, aber auch die persönlichen Erfahrungen dieser Familie. Thematisiert werden unter anderem Pflege, Therapien, Arzttermine, organisatorische Herausforderungen und psychische Belastungen. Die Performance verbindet reale Erfahrungen mit persönlichen Perspektiven und soll Raum für Begegnungen und Austausch schaffen. Bereits ab 17.30 Uhr gibt es im Foyer ein Informations- und Beratungsangebot. Die Veranstaltung der Felberter Kulturlöwen, des Vereins Unsichtbar tragen und des Familienpunkts der Stadt Felbert ist kostenlos. Eine vorherige Ticketbuchung ist allerdings erforderlich. Und nun zum Abschluss noch der Blick auf das Wetter für Felbert und die Region. Am Mittwoch bleibt es weiterhin weitgehend trocken bei Temperaturen von bis zu 21 Grad, bevor es dann zum Wochenende hin immer nasser werden kann. Mit starkem Niederschlag ist zu rechnen. Vor dem Wochenende wird es dann wieder etwas trockener, die Temperaturen sinken aber ab auf maximal 12 Grad. Das gesamte Team von Radio Felbert wünscht euch eine gute Zeit. Die nächsten News gibt's wie immer zur vollen Stunde.
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1: Mittwoch, der 7. Oktober und geblitzt wird in Felbert-Langenberg auf der Feldstraße, der Eichendorfstraße und der Vosenackerstraße. In Felbert-Mitte, da kann es auf der Heidestraße und der Einsteinstraße teurer werden. Und in Felbert-Newiges, da heißt es Fuß vom Gas auf der Milchstraße und der Neustraße. Eine gute Fahrt euch, kommt gut an!

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5: Im Studio Holger Dilk, schönen guten Tag. Digitale Gewalt wird auch in Deutschland zu einem immer größeren Problem. Um dagegen vorzugehen, hat das Bundeskabinett ein neues Gesetz auf den Weg gebracht. Wer Porno-Deepfakes erstellt, besitzt oder verbreitet, soll sich künftig strafbar machen. Das gilt auch für alle, die heimlich intime Videos oder Bilder von anderen machen, etwa in der Sauna. Justizministerin Hubich.
6: Mit unserem Gesetzentwurf setzen wir der rasant wachsenden digitalen Gewalt etwas entgegen. Die Stärke und Entschlossenheit unseres Rechtsstaates. Wir schließen Lücken im Strafrecht und wir nehmen die digitalen Plattformen stärker in die Pflicht. Wir machen es einfacher für die Betroffenen, gegen digitale Gewalt vorzugehen.
5: Im Koalitionsausschuss von Union und SPD könnte es heute krachen. Zum einen geht es um die nächsten Reformschritte, aber auch die Wahl eines AfD-Politikers zum Landtagspräsidenten in Sachsen-Anhalt ist Thema. Die SPD will über das Wahlverhalten der CDU sprechen. Der Politikwissenschaftler Thorsten Faas sagt in der ARD:
7: Die CDU hat da nicht gestanden, mit großer Wahrscheinlichkeit den AfD-Landtagspräsidenten und möglicherweise auch den Vizepräsidenten mitgewählt. Die SPD ist durchgefallen, ihr Kandidat. Also wir haben hier auch in der Koalition wirklich eine deutliche Asymmetrie. Das will man von Seiten der SPD zur Sprache bringen. Und das ist für die CDU auch sehr, sehr schwer zu erklären.
5: Der ehemalige Chef des Bundesnachrichtendienstes August Hanning sitzt jetzt in Untersuchungshaft. Er soll geheime BND-Informationen gekauft und teilweise weitergegeben haben. Hanning werden unter anderem Landesverrat und Spionage vorgeworfen. Der Terrorangriff der Hamas auf Israel jährt sich heute zum dritten Mal. Seit der Attacke am 7. Oktober

0: 2023 hat sich auch das Sicherheitsgefühl der Juden in Deutschland verändert. Die Sorge vor Attacken ist groß, sagte uns der Präsident des Zentralrats der Juden, Schuster. Die Mineralölkonzerne geben den Tankrabatt offenbar zum größten Teil weiter. Laut IFO-Institut kommen von 17 Cent Steuererleichterung je Liter etwa 15 Cent bei den Autofahrern an. Generell bewegen sich die Spritpreise aber weiter auf hohem Niveau.
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2: Mit KI-Support. Sonnig und trocken ist es heute Nachmittag meistens. Nur im Norden sind mehr Wolken unterwegs und da kann es auch mal etwas regnen. Später ziehen auch von Westen her dichtere Wolken rein. Zum Abend sind vereinzelt sogar Gewitter drin. Dazu liegen die Werte jetzt je nach Ecke zwischen 17 und 26 Grad. Morgen dann viele Wolken, immer wieder Regen oder Schauer, maximal 21 Grad.
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4: Mittwoch, der 7. Oktober und geblitzt wird in Felbert-Langenberg auf der Feldstraße, der Eichendorfstraße und der Vosenackerstraße. In Felbert-Mitte, da kann es auf der Heidestraße und der Einsteinstraße teurer werden. Und in Felbert-Newiges, da heißt es Fuß vom Gas auf der Milchstraße und der Neustraße. Eine gute Fahrt euch, kommt gut an!
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1: Heute mit Dustin einen schönen guten Tag. Abwechslungsreiches Programm für die Herbstferien in Langenberg. Im Kinder- und Jugendzentrum Langenberg gibt es in den Herbstferien ein abwechslungsreiches Programm für Kinder und Jugendliche ab 6 Jahren. Die meisten Angebote sind dabei kostenlos. In der ersten Ferienwoche gibt es unter anderem eine Gruselbäckerei, eine Sportstunde und einen dreitägigen Sound- und Pick-Workshop für 10- bis 14-Jährige. Außerdem stehen ein Gruselkino und ein herbstlicher Snack auf dem Programm. Für den Workshop ist eine Anmeldung erforderlich. In der zweiten Ferienwoche findet eine Halloween-Disco für Kinder von 7 bis 11 Jahren und ein Halloween-Special für Jugendliche ab 11 Jahren statt. Zum Abschluss geht es am 30. Oktober in die Crazy Jump Trampolinhalle nach Wuppertal. Der Ausflug kostet 14,50 Euro zuzüglich möglicher Fahrtkosten. Auch hierfür ist eine Anmeldung erforderlich. Würfelbande trifft sich in der Bibliothek Langenberg. In der Bibliothek Langenberg an der Donnerstraße 13 trifft sich am Dienstag, dem 13. Oktober, wieder die Würfelbande. Von 16 bis 17.30 Uhr können Kinder zwischen 8 und 12 Jahren gemeinsam Brett- und Kartenspiele ausprobieren. Auf dem Programm stehen Klassiker und neue Spiele aus dem Bibliotheksbestand. Die Mitarbeitenden erklären die Regeln, sodass direkt losgespielt werden kann. Die Teilnahme ist kostenlos und eine Anmeldung ist nicht nötig. Da die Plätze begrenzt sind, gilt allerdings, wer zuerst kommt, spielt zuerst. Theaterstück Unsichtbar tragen in Felbert. Im Forum Felbert steht am Samstag, dem 24. Oktober, das Leben pflegender Eltern im Mittelpunkt. Das Theaterstück Unsichtbar tragen beginnt um 19 Uhr im Theatersaal und zeigt die besonderen Belastungen, aber auch die persönlichen Erfahrungen dieser Familie. Thematisiert werden unter anderem Pflege, Therapien, Arzttermine, organisatorische Herausforderungen und psychische Belastungen. Die Performance verbindet reale Erfahrungen mit persönlichen Perspektiven und soll Raum für Begegnungen und Austausch schaffen. Bereits ab 17.30 Uhr gibt es im Foyer ein Informations- und Beratungsangebot. Die Veranstaltung der Felberter Kulturlöwen, des Vereins Unsichtbar tragen und des Familienpunkts der Stadt Felbert ist kostenlos. Eine vorherige Ticketbuchung ist allerdings erforderlich. Und nun zum Abschluss noch der Blick auf das Wetter für Felbert und die Region. Am Mittwoch bleibt es weiterhin weitgehend trocken bei Temperaturen von bis zu 21 Grad, bevor es dann zum Wochenende hin immer nasser werden kann. Mit starkem Niederschlag ist zu rechnen. Vor dem Wochenende wird es dann wieder etwas trockener, die Temperaturen sinken aber ab auf maximal 12 Grad. Das gesamte Team von Radio Felbert wünscht euch eine gute Zeit. Die nächsten News gibt's wie immer zur vollen Stunde.
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1: Mittwoch, der 7. Oktober und geblitzt wird in Felbert-Langenberg auf der Feldstraße, der Eichendorfstraße und der Vosenackerstraße. In Felbert-Mitte, da kann es auf der Heidestraße und der Einsteinstraße teurer werden. Und in Felbert-Neviges, da heißt es Fuß vom Gas auf der Milchstraße und der Neustraße. Eine gute Fahrt euch, kommt gut an!
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2: Im Studio Holger Dilk, schönen guten Tag. Digitale Gewalt wird auch in Deutschland zu einem immer größeren Problem. Um dagegen vorzugehen, hat das Bundeskabinett ein neues Gesetz auf den Weg gebracht. Wer Porno-Deepfakes erstellt, besitzt oder verbreitet, soll sich künftig strafbar machen. Das gilt auch für alle, die heimlich intime Videos oder Bilder von anderen machen, etwa in der Sauna. Justizministerin Hubig.
3: Mit unserem Gesetzentwurf setzen wir der rasant wachsenden digitalen Gewalt etwas entgegen. Die Stärke und Entschlossenheit unseres Rechtsstaates. Wir schließen Lücken im Strafrecht und wir nehmen die digitalen Plattformen stärker in die Pflicht. Wir machen es einfacher für die Betroffenen, gegen digitale Gewalt vorzugehen.
2: Im Koalitionsausschuss von Union und SPD könnte es heute krachen. Zum einen geht es um die nächsten Reformschritte, aber auch die Wahl eines AfD-Politikers zum Landtagspräsidenten in Sachsen-Anhalt ist Thema. Die SPD will über das Wahlverhalten der CDU sprechen. Der Politikwissenschaftler Thorsten Faas sagt in der ARD:
4: Die CDU hat da nicht gestanden, mit großer Wahrscheinlichkeit den AfD-Landtagspräsidenten und möglicherweise auch den Vizepräsidenten mitgewählt. Die SPD ist durchgefallen, ihr Kandidat. Also wir haben hier auch in der Koalition wirklich eine deutliche Asymmetrie. Das will man von Seiten der SPD zur Sprache bringen. Und das ist für die CDU auch sehr, sehr schwer zu erklären.
2: Der ehemalige Chef des Bundesnachrichtendienstes August Hanning sitzt jetzt in Untersuchungshaft. Er soll geheime BND-Informationen gekauft und teilweise weitergegeben haben. Hanning werden unter anderem Landesverrat und Spionage vorgeworfen. Der Terrorangriff der Hamas auf Israel jährt sich heute zum dritten Mal. Seit der Attacke am 7. Oktober 2023 hat sich auch das Sicherheitsgefühl der Juden in Deutschland verändert. Die Sorge vor Attacken ist groß, sagte uns der Präsident des Zentralrats der Juden, Schuster. Die Mineralölkonzerne geben den Tankrabatt offenbar zum größten Teil weiter. Laut IFO-Institut kommen

0: von 17 Cent Steuererleichterung je Liter etwa 15 Cent bei den Autofahrern an. Generell bewegen sich die Spritpreise aber weiter auf hohem Niveau.
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2: Mit KI-Support. Sonnig und trocken ist es heute Nachmittag meistens. Nur im Norden sind mehr Wolken unterwegs und da kann es auch mal etwas regnen. Später ziehen auch von Westen her dichtere Wolken rein. Zum Abend sind vereinzelt sogar Gewitter drin. Dazu liegen die Werte jetzt je nach Ecke zwischen 17 und 26 Grad. Morgen dann viele Wolken, immer wieder Regen oder Schauer, maximal 21 Grad.
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4: Und wir starten mit dem Blick auf die Autobahn, beziehungsweise mit dem Blick auf die Blitzermeldung. Am 7. Oktober wird geblitzt in Felbert-Langberg auf der Feldstraße, der Eichendorfstraße und der Vosenacker Straße. In Felbert-Mitte, da kann es auf der Heidestraße und der Einsteinstraße teurer werden. Und in Felbert-Nebiges, da ist es Fuß vom Gas auf der Milchstraße und der Neustraße. Jetzt die Meldung A3 Oberhausen Richtung Köln zwischen Kreuzhilden und Solingen. 6 Kilometer Stau, hier braucht ihr 10 Minuten länger. Dann weiter auf die A3 Köln Richtung Oberhausen zwischen Kreuz Breitscheid und Oberhausen Lierich. 7 Kilometer Stau, hier braucht ihr eine halbe Stunde länger. Dann machen wir weiter mit der A40 Dortmund Richtung Duisburg zwischen Wattenscheid West und Dreieckessen Ost. 3 Kilometer stockender Verkehr. A40 Duisburg Richtung Essen zwischen Mülheim-Binkhausen und Essen-Frillendorf. Etwa 5 Kilometer stockender Verkehr, 10 Minuten plus. Weiter auf die A46 Düsseldorf Richtung Wuppertal zwischen dem Sonnenborner Kreuz und Wuppertal-Oberbarm. 6 Kilometer stockender Verkehr, 10 Minuten obendrauf. Und zu guter Letzt noch auf die A52 Düsseldorf Richtung Essen zwischen Tiefenbruch und Essen-Kettwig. 4 Kilometer Stau, 10 Minuten obendrauf und im weiteren Verlauf zwischen Essen-Süd und Dreieck-Essen-Ost. 3 Kilometer Stau, hier braucht ihr eine Viertelstunde länger. Gute Fahrt euch!

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1: Ja, und das Wetter, das muss man sagen, heute der letzte halbwegs schöne Tag. Schauen wir gleich ausführlich drauf, denn ab heute Abend wird es nicht mehr ganz so schön bei uns im Fairbert und der Region. Nach Musik von David Puentes, Burn, und vorher gibt es noch Musik von Becky G und Topic, Sorry Puppy. Hier bei Radio Fairbert, hallo.

Burn hier bei Radio Felbert. 16.10 Uhr haben wir es. Schauen wir mal auf unser Wetter. Und das war heute nochmal der letzte richtig schöne Tag. Temperaturen bis 21 Grad. Die Wolken, die ziehen so langsam über den Himmel hinweg. Und die Temperaturen, die sind noch, ja, deuten auf Sommer hin. 23 Grad messen wir aktuell bei euch an der Bleibergquelle. 22 Grad sind es aktuell in Langenberg. Und wir schauen nochmal nach Neviges. Wenn ich es jetzt auf Anhieb finde, hier auf meiner Wetterkarte. Meine Güte, Neviges zu finden ist... Ah da, 21 Grad sind es aktuell in Neviges. Meine Güte, ja. Aber die schlechte Nachricht, das Wetter bleibt nicht so schön. Im Gegenteil, es wird eher regnerisch. Jetzt vor allem gegen Abend gehen die Temperaturen runter auf bis zu 13 Grad. Die Tag-Nacht ist tiefs. Meine Güte, die Nacht-Tiefstwerte. Ja, der Donnerstag und der Freitag, die werden dann sehr verregnet. Vereinzelt sind auch stärkere Windböen möglich bei Temperaturen um die 13 Grad in der Spitze. Und erst ab Samstag zeigt sich hier und da mal die Sonne so ein bisschen bei Temperaturen um die 14 Grad. Für die, die gerade krank sind, nicht so sonderlich optimal. Drinbleiben, mein Tipp an euch. Ich habe gleich Musik von Pitbull für euch. I Know You Want Me, vorher noch James Hype und Kim Petras. Wir starten aber rein mit Musik von Becky Hill hier bei Radio Felbert.

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1: Pitbull, hier bei Radio Felbert. 20 Minuten nach 4 haben wir es. Freut mich, dass ihr mit dabei seid. Und ja, seien wir ehrlich, momentan ist so die Session, die Season, wo die meisten Leute krank werden. Mich hat tatsächlich auch, wie man vielleicht noch ein bisschen hören kann, erwischt. Ja, ich lag letzte Woche komplett flach. Also wirklich. Und ich bin froh, dass ich diese Woche diese Sendung moderieren kann. Einfach, weil es so Bock macht, mit euch dabei zu sein. Aber, ey, wie geht's euch gerade? Schreibt es mir doch gerne über den Radio Felbert Discord oder auch gerne die Infos dazu findet ihr online auf 3x2radiofelbert.de. Ich für meinen Teil habe hier Taschentücher und noch ein bisschen Salbe. Diese Kräutersalbe, dieser komischen, ihr kennt sie, diese Salben, die man sich aufschmiert, um die Nase frei zu kriegen, hilft momentan bei mir so ein bisschen. Ihr hört, der Husten, der geht aber nicht so schnell weg. Ne? Dann hoffe ich mal, dass wir nächste Woche hier ein bisschen besser drauf sind. Aber momentan liegen krank einige im Bett. Auch der liebe Johann, den hat's erwischt. Der wird heute nicht für euch da sein, aber er ist morgen wieder am Start, sagt er. Ja, schauen wir mal. Und lieber Johann, an der Stelle auch von mir eine gute Besserung. Ja, was macht ihr? Habt ihr vielleicht auch Tipps gegen Erkältung? Also, gerne. Seid ihr krank? Habt ihr irgendwelche Tipps, wie man schneller gesund wird? Entweder gerne über den Radio Felbert Discord, da findet ihr die Infos online auf unserer Homepage, oder auch gerne per WhatsApp an uns. Hallo zusammen!

0: Morgan Wallen. I'm the problem. Hier bei Radio Velvet um gleich 16:30 schauen wir auf das Neueste aus Velvet und der Region in unseren Lokalnachrichten. Danach haben wir noch geile Musik für euch auf der Playlist von Adela oder auch von David Guetta. Und dann haben wir noch neue Musik von Chris Cross Amsterdam und Inna. Bleibt also unbedingt dran. Hier geht's gleich weiter. Nach 16:30.
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2: Heute mit Dustin einen schönen guten Tag. Abwechslungsreiches Programm für die Herbstferien in Langenberg. Im Kinder- und Jugendzentrum Langenberg gibt es in den Herbstferien ein abwechslungsreiches Programm für Kinder und Jugendliche ab 6 Jahren. Die meisten Angebote sind dabei kostenlos. In der ersten Ferienwoche gibt es unter anderem eine Gruselbäckerei, eine Sportstunde und einen dreitägigen Sound- und Pick-Workshop für 10- bis 14-Jährige. Außerdem stehen ein Gruselkino und ein herbstlicher Snack auf dem Programm. Für den Workshop ist eine Anmeldung erforderlich. In der zweiten Ferienwoche findet eine Halloween-Disco für Kinder von 7 bis 11 Jahren und ein Halloween-Special für Jugendliche ab 11 Jahren statt. Zum Abschluss geht es am 30. Oktober in die Crazy Jump Trampolinhalle nach Wuppertal. Der Ausflug kostet 14,50 Euro zuzüglich möglicher Fahrtkosten. Auch hierfür ist eine Anmeldung erforderlich. Würfelbande trifft sich in der Bibliothek Langenberg. In der Bibliothek Langenberg an der Donnerstraße 13 trifft sich am Dienstag, dem 13. Oktober, wieder die Würfelbande. Von 16 bis 17.30 Uhr können Kinder zwischen 8 und 12 Jahren gemeinsam Brett- und Kartenspiele ausprobieren. Auf dem Programm stehen Klassiker und neue Spiele aus dem Bibliotheksbestand. Die Mitarbeitenden erklären die Regeln, sodass direkt losgespielt werden kann. Die Teilnahme ist kostenlos und eine Anmeldung ist nicht nötig. Da die Plätze begrenzt sind, gilt allerdings, wer zuerst kommt, spielt zuerst. Theaterstück Unsichtbar tragen in Velvet. Im Forum Velvet steht am Samstag, dem 24. Oktober, das Leben pflegender Eltern im Mittelpunkt. Das Theaterstück Unsichtbar tragen beginnt um 19 Uhr im Theatersaal und zeigt die besonderen Belastungen, aber auch die persönlichen Erfahrungen dieser Familie. Thematisiert werden unter anderem Pflege, Therapien, Arzttermine, organisatorische Herausforderungen und psychische Belastungen. Die Performance verbindet reale Erfahrungen mit persönlichen Perspektiven und soll Raum für Begegnungen und Austausch schaffen. Bereits ab 17.30 Uhr gibt es im Foyer ein Informations- und Beratungsangebot. Die Veranstaltung der Velverter Kulturlöwen, des Vereins Unsichtbar tragen und des Familienpunkts der Stadt Velvet ist kostenlos. Eine vorherige Ticketbuchung ist allerdings erforderlich. Und nun zum Abschluss noch der Blick auf das Wetter für Velvet und die Region. Am Mittwoch bleibt es weiterhin weitgehend trocken bei Temperaturen von bis zu 21 Grad, bevor es dann zum Wochenende hin immer nasser werden kann. Mit starkem Niederschlag ist zu rechnen. Vor dem Wochenende wird es dann wieder etwas trockener, die Temperaturen sinken aber ab auf maximal 12 Grad. Das gesamte Team von Radio Velvet wünscht euch eine gute Zeit. Die nächsten News gibt's wie immer zur vollen Stunde.
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1: Und da starten wir an diesem Donnerstag, dem Mittwoch, den 7. Oktober in Velbert-Langenberg auf der Feldstraße, der Eichendorfstraße und der Fosenackerstraße. In Velbert-Mitte, da kann es auf der Heidestraße und der Einsteinstraße teurer werden. Und in Velbert-Neviges, da ist es auf der Milchstraße und der Neustraße Fuß vom Gas. Dann die Staus jetzt. A3. Oberhausen Richtung Köln zwischen Mettmann und Solingen. 10 Kilometer Stau, mehr als 10 Kilometer Stau sogar. Hier braucht ihr 20 Minuten länger. Dann die A3 Köln Richtung Oberhausen zwischen Kreuz Breitscheid und Oberhausen Lierich. 7 Kilometer Stau, hier braucht ihr mehr als eine Stunde länger. Dann weiter auf die A40. Essen Richtung Duisburg, die ist zwischen Essen-Huttrop und Mülheim-Winkhausen mit etwa 4 Kilometern stockendem Verkehr. Und 10 Minuten plus unterwegs. Dann schauen wir noch weiter auf die A44. Nein, schauen wir nicht. Auf die A46 schauen wir als nächstes. Düsseldorf Richtung Wuppertal zwischen dem Sonnborner Kreuz und Wuppertal Oberbahn. Etwa 10 Minuten plus. Hier habt ihr 6 Kilometer vor euch. Und die A46, Wuppertal Richtung Düsseldorf, zwischen dem Sonnborner Kreuz und Hahn Ost, 3 Kilometer Stau. Jetzt zu guter Letzt noch auf die A52, Düsseldorf Richtung Essen, zwischen Tiefenbruch und Essen-Kettwig, 4 Kilometer Stau, 10 Minuten obendrauf. Und die A52, Düsseldorf Richtung Essen, zwischen Essen-Rüttenscheid und Dreieck Essen Ost, 4 Kilometer Stau, eine Viertelstunde obendrauf. Gute Fahrt euch!
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1: An diesem Mittwochnachmittag. Schön, dass ihr mit dabei seid. Und ich glaube, ich weiß, warum der liebe Johann krank ist. Der hat nämlich heute höchstwahrscheinlich einen Döner gegessen und sich danach Wicksalbe in den Mund gestopft. Zumindest schreibt er das. Ob das stimmt, weiß ich nicht. Was aber nicht empfehlen kann, gut zuhören, Fensterreiniger nach dem Fischbrötchen. Habt ihr jetzt genug gehört? Ja, ich würde sagen, wir machen weiter mit Musik von La Fuente. Ratata. Vorher noch habe ich Musik von Adela für euch auf der Playlist. Ain't in L.A. hier bei Radio Freibad. Hallo zusammen.

La Fuente. Ratata. Hier bei Radio Felbert an diesem wunderschönen Mittwochnachmittag. Schön, dass ihr mit dabei seid. Ja, bei dieser XXL-Ausgabe von Felbert hat Feierabend. Meine Güte, 5 Stunden verbringen wir heute miteinander. Aber ich glaube, nicht ganz ohne auf unseren Sendeplan zu gucken und zu gucken, was so diese Woche alles noch abgeht. Denn da gibt es noch einige Sendungen in diesem Sendeplan. Und zwar zum Beispiel morgen Abend den lieben Johann mit Felbert dreht auf. Neue Songs und junge Beats. Da werden nicht nur die aktuellen Charts zelebriert, sondern eben auch die brandneuen Songs in der Musikwelt. Ich meine, Freitag ist ja schon wieder New Music Friday. Da bin ich wieder für euch am Start und zwar von 16 bis 17 Uhr mit unserem gemeinsamen Start in Richtung Wochenende und dann ab 18 Uhr gehen wir gemeinsam auf die neuesten Hits, auf die geilsten Hits ein in unseren Radio Favorite Top 5 um 5. Freue ich mich schon drauf. Und dann haben wir dieses Wochenende natürlich noch richtig, richtig coole Sendungen. Und zwar mit 2 Leuten, wie ich sehe. Und zwar am Samstag den lieben Dustin in den Autumn Beats von 12 bis 14 Uhr. Und wenn ich hier richtig sehe, gibt es am Sonntag nochmal 2 Shows. Und zwar einmal Dustins Autumn Beats mit einem ganz speziellen Gast, und zwar wird der liebe Florian dabei sein, wenn ich es richtig sehe. Und wir haben noch Musik in den Radio Felbert Sunset Set Vibes mit dem lieben Johann. Mit den besten Sounds am Abend begleiten wir euch in Richtung Nacht. Vorher habe ich aber noch geile Musik für euch jetzt in den nächsten Stunden. Gleich Alcazar, Crying at the Discotheque nach Wizkid und A7S. Vorher gibt es aber noch Musik. Neue Musik auf unserer Playlist von Criss Cross Amsterdam und Inna. Brandneu auf unserer Playlist, das ist Queen of My Castle. 16:43 Uhr haben wir es. Ich bin der Daniel und ihr hört Radio Felbert. Hi!

an diesem wunderschönen Mittwochnachmittag hier bei Radio Felbert. Gleich um 5 ist es Zeit für das Neueste aus Deutschland und der Welt in unserem Radio Felbert News Update. Und nach 5 sprechen wir dann über Queen. Die haben nämlich auf den Tag genau heute 2 Songs veröffentlicht. Welche das sind, das erfahrt ihr gleich nach 5. Vorher noch Musik von Oliver Tree, Miss You. Und vorher habe ich noch Musik von Vika Jigulina, neu auf unserer Playlist, Stereo Love. Schön, dass ihr mit dabei seid.

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3: Im Studio Holger Dilk, schönen guten Tag. Der Fall Hanning schlägt weiter hohe Wellen. Der Ex-Chef des Bundesnachrichtendienstes sitzt inzwischen wegen Spionageverdachts in Untersuchungshaft. Hanning soll geheime Infos von seinem früheren Büroleiter gekauft und weitergegeben und auch eine Analyse für einen fremden Geheimdienst gemacht haben. Der 80-Jährige war gestern festgenommen worden. Marc Heinrichmann vom Geheimdienstkontrollgremium im Bundestag sagte zu dem Fall:
4: Das ist kein Kavaliersdelikt und es tritt alles mit Füßen, wofür unsere Sicherheitsbehörden in Deutschland stehen, wofür auch die vielen Menschen, die da arbeiten, stehen. Und das rüttelt an den Grundfesten unserer Sicherheit.
3: Digitale Gewalt wird auch in Deutschland zu einem immer größeren Problem. Um dagegen vorzugehen, hat das Bundeskabinett ein neues Gesetz auf den Weg gebracht. Wer Porno-Deepfakes erstellt, besitzt oder verbreitet, soll sich künftig strafbar machen. Das gilt auch für alle, die heimlich intime Videos oder Bilder von anderen machen, etwa in der Sauna. Justizministerin Hubig:
5: Mit unserem Gesetzentwurf setzen wir der rasant wachsenden digitalen Gewalt etwas entgegen. Die Stärke und Entschlossenheit unseres Rechtsstaates. Wir schließen Lücken im Strafrecht und wir nehmen die digitale Plattform stärker in die Pflicht. Wir machen es einfacher für die Betroffenen, gegen digitale Gewalt vorzugehen.
3: Union und SPD beraten am Abend über ihre nächsten Reformschritte. Im Kanzleramt geht es aber auch um den Umgang mit der AfD. Gesprächsstoff liefert die Wahl von Tobias Rausch zum Landtagspräsidenten in Sachsen-Anhalt. Der AfD-Mann bekam auch 9 Stimmen aus anderen Fraktionen. Der Tankrabatt wird zwar nicht komplett, aber größtenteils an die Autofahrer weitergegeben. Das zeigt eine Auswertung des IFO-Instituts. Dennoch bleibt tanken teuer. Die Spritpreise bewegen sich weiter deutlich über 2 Euro je Liter. Der Chemie-Nobelpreis geht in diesem Jahr an Henri Kagan aus Frankreich und Kenzo Sohai aus Japan. Die beiden haben herausgefunden, wie sich bestimmte Moleküle bei einer chemischen Reaktion vermehren können. Durch die Erkenntnis können zum Beispiel Medikamente gezielter hergestellt werden.
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6: Mit KI-Support. Sonnig und trocken ist es gerade oft noch, nur im Norden werden die Wolken dichter und ab und zu kann auch mal Regen dabei sein. Später auch Richtung Westen. Dazu liegen die Höchstwerte heute bei 17 bis 26 Grad. Morgen dann deutlich grauer mit vielen Wolken, immer wieder Regen und zwischendurch auch mal ein Gewitter, maximal 21 Grad.
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Am Mittwoch, den 7. Oktober, wird geblitzt in Velbert-Langenberg auf der Feldstraße, der Eichendorfstraße, der Vosendacker Straße. In Velbert-Mitte, da wird es auf der Heidestraße und der Einsteinstraße teurer. Ohne Velbert-Neviges, da heißt es auf der Milchstraße und der Neustraße Fuß vom Gas. Jetzt die Staus. A3 Köln Richtung Oberhausen. Zwischen Kreuz Breitscheid und Oberhausen Lierich. 8 Kilometer Stau, etwa eine Stunde plus. Dort stand ein defekter PKW in der Baustelle. A3 Köln Richtung Oberhausen. Zwischen Kreuz Leverkusen und Kreuz Hilden. 6 Kilometer stockender Verkehr. 10 Minuten plus. A40, Essen Richtung Duisburg, zwischen Essen-Huttrup und Mülheim-Winkhausen, 4 Kilometer stockender Verkehr, etwa 10 Minuten plus. A40, Dortmund Richtung Duisburg, zwischen Bochum-Wattenscheid-West und Dreieck Essen-Ost, 3 Kilometer stockender Verkehr. A40, Duisburg Richtung Essen, zwischen Mülheim-Heißen und Essen-Zentrum, 5 Kilometer stockender Verkehr, 10 Minuten obendrauf. Der 46, Düsseldorf Richtung Wuppertal, zwischen Kreuz-Hilden und Hahn-Ost, 5 Kilometer Stau, eine Viertelstunde etwa obendrauf. A46, Düsseldorf Richtung Wuppertal, zwischen Wuppertal-Faresbeck und Wuppertal-Oberbamm, 5 Kilometer stockender Verkehr. A46, Wuppertal Richtung Düsseldorf, zwischen Sonnborner Kreuz und Hahn-Ost, 3 Kilometer Stau. Und jetzt noch rüber auf die A52, Düsseldorf Richtung Essen, zwischen Essen-Rüttenscheid und Dreieck Essen-Ost, 3 Kilometer Stau, 10 Minuten plus. Und zu guter Letzt haben wir noch eine Meldung von der A52, Essen Richtung Düsseldorf, zwischen Dreieck Breitscheid und Mörsenbrucher Ei, etwa 10 Minuten plus für 4 Kilometer stockender Verkehr. So, sind wir durch? Gute Fahrt euch!

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1: Ja, und in dieser Stunde sprechen wir über Künstler, die sehr bekannt sind, nämlich über die Band Queen. Welche Lieblingssongs habt ihr so von Queen? Ich habe da eine Sprachnachricht von Maike zu bekommen.
2: Mein Lieblingssong von Queen ist tatsächlich We Will Rock You. Der hat uns eine lange Zeit damals im Heidepark begleitet, bei der Piratenshow, weil dieser vorab immer gespielt wurde und alle im Publikum mitklatschen sollten. Also wenn man diesen Song hört, fühlt man sich in diese Zeit zurückversetzt und hat immer sofort den Rhythmus in den Händen und das Klatschen auf den Oberschenkeln.
1: Ja, und was ist euer Lieblingssong von Queen? Schreibt mir das doch gerne über unseren Discord. Den Link dazu findet ihr auf www.radiofelbert.de. Gleich neu auf unserer Playlist Turn the Lights Off von Kado. Vorher gibt's noch Musik von Lost Frequencies. 17:06 Uhr haben wir. Hallo zusammen.

0: Radio Felbert hier am Mittwochnachmittag und wir schauen jetzt mal über den Tellerrand hinaus, denn die Zahl der Menschen, die sich keine gesunde Ernährung leisten können, ist im vergangenen Jahr weltweit zurückgegangen. Das ist eine gute Nachricht. Trotzdem bleibt eine gesunde Ernährung für Milliarden Menschen weiterhin unbezahlbar. Besonders hart trifft das Familien, deren Einkommen ohnehin schon kaum für den Alltag reicht. Eine neue Studie vom Hilfswerk Miseror zeigt jetzt, wie groß die Belastung inzwischen geworden ist. Und über die Folgen kann ich nun mit Lutz Depenbusch von Miseror sprechen. Hallo Herr Depenbusch.
1: Hallo.
0: Wie groß ist denn das Problem, dass Menschen sich keine gesunde Ernährung leisten können, wirklich?
1: Unsere Studie schaut ja nicht nur darauf, ob genug Kalorien auf dem Teller landen, sondern ob sich Menschen wirklich eine gesunde Ernährung leisten können. Und das können eben 2,79 Milliarden Menschen weltweit derzeit nicht. Im Schnitt fehlen diesen Menschen 2,74 US-Dollar pro Tag für eine gesunde Ernährung. Das kann bedeuten, dass zwar täglich genug auf dem Tisch ist, um satt zu werden, aber eben nicht, um sich gesund ernähren zu können.
0: Heißt Ernährungsarmut dann automatisch auch, dass Menschen mehr hungern?
1: Nein, das nicht. Denn günstige Lebensmittel wie Brot oder Reis machen auch erstmal satt. Aber für Obst, Gemüse und Hülsenfrüchte fehlt dann eben oft das Geld. Aber dadurch fehlen eben Vitamine, Mineralstoffe und andere Dinge, die sehr wichtig sind. Zum Beispiel für die richtige Entwicklung von Kindern oder auch damit man dann weiter gesund leben kann.
0: Herr Depenbusch, warum können sich so viele Menschen denn gesunde Lebensmittel nicht leisten?
1: Wir haben in der Analyse gesehen, dass steigende Preise ein wichtiger Faktor sind. Zwischen 2017 und 2025 sind die Kosten einer gesunden Ernährung weltweit um 46% gestiegen. Wir sehen in diesem Jahr aber auch eine Verbesserung global und auch in den besonders stark betroffenen Regionen wie Afrika und Nahost. Das macht uns durchaus Mut. Aber man muss auch sehen, dass es fraglich ist, ob diese Verbesserung anhält, wenn wir den Krieg am Persischen Golf sehen oder auch das herannahende El Niño-Phänomen.
0: Lutz Depenbusch vom Hilfswerk Miseror. Vielen Dank für Ihre Zeit.
1: Ich danke Ihnen.

2 Chainz und Wiz Khalifa. We Own It hier bei Radio Felbert an diesem Mittwochabend. Gleich 5:30 haben wir es. Und ich habe euch ja gerade gefragt, ob ihr einen Lieblingssong von Queen habt. Und das kommt natürlich nicht von ungefähr, denn heute sind genau 2 ihrer Songs rausgekommen. Und zwar We Will Rock You und We Are The Champions. 2 richtig erfolgreiche Hits, die an diesem Tag rausgekommen sind. Und zwar im Rahmen des Albums News of the World. Also Neuigkeiten der Welt. Und wir haben ja vorhin Mike gehört, die quasi sich immer an den Heidepark erinnern muss, wenn sie den Song We Will Rock You hört. Und den habe ich zwar nicht für euch da, aber trotzdem habe ich eine andere Nummer da. Und zwar habe ich für euch Queen am Start, wie sich gehört, Don't Stop Me Now. Und zwar noch vor 5 jetzt für euch.

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4: Kurz nach 6:30.
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5: Heute mit Dustin einen schönen guten Tag. Abwechslungsreiches Programm für die Herbstferien in Langenberg. Im Kinder- und Jugendzentrum Langenberg gibt es in den Herbstferien ein abwechslungsreiches Programm für Kinder und Jugendliche ab 6 Jahren. Die meisten Angebote sind dabei kostenlos. In der ersten Ferienwoche gibt es unter anderem eine Gruselbäckerei, eine Sportstunde und einen 3-tägigen Sound- und Pick-Workshop für 10- bis 14-Jährige. Außerdem stehen ein Gruselkino und ein herbstlicher Snack auf dem Programm. Für den Workshop ist eine Anmeldung erforderlich. In der zweiten Ferienwoche findet eine Halloween-Disco für Kinder von 7 bis 11 Jahren und ein Halloween-Special für Jugendliche ab 11 Jahren statt. Zum Abschluss geht es am 30. Oktober in die Crazy Jump Trampolinhalle nach Wuppertal. Der Ausflug kostet 14,50 Euro zuzüglich möglicher Fahrtkosten. Auch hierfür ist eine Anmeldung erforderlich. Würfelbande trifft sich in der Bibliothek Langenberg. In der Bibliothek Langenberg an der Donnerstraße 13 trifft sich am Dienstag, dem 13. Oktober, wieder die Würfelbande. Von 16 bis 17.30 Uhr können Kinder zwischen 8 und 12 Jahren gemeinsam Brett- und Kartenspiele ausprobieren. Auf dem Programm stehen Klassiker und neue Spiele aus dem Bibliotheksbestand. Die Mitarbeitenden erklären die Regeln, sodass direkt losgespielt werden kann. Die Teilnahme ist kostenlos und eine Anmeldung ist nicht nötig. Da die Plätze begrenzt sind, gilt allerdings, wer zuerst kommt, spielt zuerst. Theaterstück Unsichtbar tragen in Felbert. Im Forum Felbert steht am Samstag, dem 24. Oktober, das Leben pflegender Eltern im Mittelpunkt. Das Theaterstück Unsichtbar tragen beginnt um 19 Uhr im Theatersaal und zeigt die besonderen Belastungen, aber auch die persönlichen Erfahrungen dieser Familie. Thematisiert werden unter anderem Pflege, Therapien, Arzttermine, organisatorische Herausforderungen und psychische Belastungen. Die Performance verbindet reale Erfahrungen mit persönlichen Perspektiven und soll Raum für Begegnungen und Austausch schaffen. Bereits ab 17.30 Uhr gibt es im Foyer ein Informations- und Beratungsangebot. Die Veranstaltung der Felberter Kulturlöwen, des Vereins Unsichtbar tragen und des Familienpunkts der Stadt Felbert ist kostenlos. Eine vorherige Ticketbuchung ist allerdings erforderlich. Und nun zum Abschluss noch der Blick auf das Wetter für Felbert und die Region. Am Mittwoch bleibt es weiterhin weitgehend trocken bei Temperaturen von bis zu 21 Grad, bevor es dann zum Wochenende hin immer nasser werden kann. Mit starkem Niederschlag ist zu rechnen. Vor dem Wochenende wird es dann wieder etwas trockener, die Temperaturen sinken aber ab auf maximal 12 Grad. Das gesamte Team von Radio Felbert wünscht euch eine gute Zeit. Die nächsten News gibt's wie immer zur vollen Stunde.
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4: Am Mittwoch, den 7. Oktober, wird geblitzt in Felbert-Langenberg auf der Feldstraße, der Eichendorfstraße und der Vosenackerstraße, in Felbert-Mitte auf der Heidestraße und der Einsteinstraße und in Felbert-Neviges auf der Milchstraße und der Neustraße. Jetzt die Staus ab 5 Kilometern Länge. A40 Dortmund Richtung Duisburg zwischen Bochum-Hamme und Dreieck Essen-Ost. 8 Kilometer stockender Verkehr, hier braucht ihr eine Viertelstunde länger. A46 Düsseldorf Richtung Wuppertal zwischen Hilden und Hahn Ost. 5 Kilometer stockender Verkehr, 10 Minuten länger. Und die A52 Essen Richtung Düsseldorf zwischen Essen-Bergerhausen und Essen-Kettwig. 5 Kilometer stockender Verkehr, 10 Minuten obendrauf. Gute Fahrt euch!

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1: Ja, und wenn ihr regelmäßig mit dem Zug unterwegs seid, dann kennt ihr das mit Sicherheit auch. Irgendwer, der stellt sich immer in die Tür, um vielleicht noch jemandem den Zug zu sichern. Und dann hört man meistens auch sowas hier.
2: Zurückbleiben bitte!
1: Das Beispiel kommt jetzt aus Berlin. Aber auch im Ruhrgebiet ziemlich üblich. Momentan aber eher weniger der Fall. Woran das liegt? Natürlich an den Bauarbeiten. Die gute Nachricht ist, das Schlimmste haben wir durch. Die schlechte Nachricht noch nicht alles. Was es damit auf sich hat, erfahrt ihr gleich nach Carsten und Till the Summer Fades. Vorher habe ich noch Musik von Miles Smith auf der Playlist. Hold Me in the Dark. Mein Name ist Daniel. Hi zusammen.

Carsten und Jim. Till the Summer Fades Away. An diesem Mittwochnachmittag. Mein Name ist Dani, ich freue mich, dass ihr mit dabei seid. Und ich habe für Pendlerinnen und Pendler unter euch einen Teil guter Nachrichten mitgebracht. Ja, denn die Sperrung zwischen Essen und Duisburg, die ist fast vorbei. Und das ist die gute Nachricht. Bis Freitagabend müssen wir noch durchhalten mit Schienenersatzverkehren. Wobei, so ganz stimmt das nicht. Denn selbst wenn ihr nach Duisburg wollt, so wirklich kommt er da noch nicht hin. Egal, ob ihr jetzt in Oberhausen wohnt oder ob ihr jetzt hier bei uns im Velbert wohnt, das Auto wird noch ein Weilchen euer bester Freund sein. Denn auch wenn Freitag die Strecke Essen-Duisburg, zumindest bis Mülheim-Stürum wieder frei ist, die Strecke nach Duisburg, die bleibt auch weiterhin gesperrt. Und es kommt noch dicker, denn auch die Strecke nach Oberhausen von Duisburg aus wird weiterhin gesperrt bleiben. Bedeutet, nur die S3, die fährt wieder ganz regulär. Die S1, die fährt immerhin bis Mülheim an der Ruhr-Stürum. Und ab da kommt dann der Schienenersatzverkehr zum Einsatz. Der Grund natürlich die Bauarbeiten am Kreuz Kaiserberg. Dauern soll das Ganze noch bis Ende Oktober. Aber, ich sag mal so, immerhin kommen wir jetzt nach Mülheim. Und von da aus kann man notfalls mit der Straßenbahn auch nach Duisburg fahren. Dauert zwar eine halbe Stunde, geht aber. So, ich hoffe, ihr habt es nicht so schlimm, wenn ihr nach Hause müsst. Gleich bei uns auf der Playlist Musik von The Police, Every Breath You Take. Vorher noch Musik von Avian, Wakuka. Nie gehört, zumindest persönlich nicht. Scheint neu auf unserer Playlist zu sein. Vorher gibt es noch Musik von Eric Prydz, Piano, hier bei Radio Velbert an diesem Mittwochnachmittag. Freut mich, dass ihr mit dabei seid. Mein Name ist Daniel und ihr seid ihr. Hi!

The Police, Every Breath You Take, hier bei Radio Felbert. Ihr seid im Feierabend hoffentlich schon angekommen. Ich begleite euch noch die nächsten 3 Stunden bis 21 Uhr hier auf dem Sender. Gleich mit Musik von Samba Potential auf der Playlist. Vorher gibt's noch Musik von Tayo Cruz. Gleich dann das Neueste aus Deutschland und der Welt. Und ganz genau 6.

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2: Im Studio Holger Dilk, schönen guten Abend. Der ehemalige deutsche Chefspion August Hanning sitzt in Untersuchungshaft, das hat die Bundesanwaltschaft in Karlsruhe mitgeteilt. Hanning war ja gestern festgenommen worden. Tom Husse.
3: Der Fall ist ziemlich groß. Es geht um Landesverrat, Ausspähen von Staatsgeheimnissen und Spionage für eine fremde Macht. Hanning soll von seinem früheren Büroleiter geheime Informationen gekauft und teilweise weitergegeben haben. Außerdem soll er eine Analyse für einen ausländischen Geheimdienst geschrieben haben. Laut Spiegel soll es um Aserbaidschan gehen. Hanning war zwischen 1998 und 2005 Präsident des Bundesnachrichtendienstes.
2: Im Koalitionsausschuss von Union und SPD könnte es heute krachen. Zum einen geht es um die nächsten Reformschritte, aber auch die Wahl eines AfD-Politikers zum Landtagspräsidenten in Sachsen-Anhalt ist Thema. Die SPD will über das Wahlverhalten der CDU sprechen. Der Politikwissenschaftler Thorsten Faas sagt in der ARD:
4: Die CDU hat da nicht gestanden, mit großer Wahrscheinlichkeit den AfD-Landtagspräsidenten und möglicherweise auch den Vizepräsidenten mitgewählt. Die SPD ist durchgefallen, ihr Kandidat. Also wir haben hier auch in der Koalition wirklich eine deutliche Asymmetrie. Das will man von Seiten der SPD zur Sprache bringen. Und das ist für die CDU auch sehr, sehr schwer zu erklären.
2: Digitale Gewalt ist auch in Deutschland ein großes Problem. Um dagegen vorzugehen, hat das Bundeskabinett ein neues Gesetz auf den Weg gebracht. Wer Porno-Deepfakes erstellt oder verbreitet, soll sich künftig strafbar machen. Das gilt auch für alle, die heimlich intime Videos oder Bilder von anderen machen. Die Mineralölkonzerne geben den Tankrabatt offenbar zum größten Teil weiter. Laut IFO-Institut kommen von 17 Cent Steuererleichterung je Liter etwa 15 Cent bei den Autofahrern an. Generell bewegen sich die Spritpreise aber weiter auf hohem Niveau. Der Nobelpreis für Chemie geht dieses Jahr an zwei Forscher aus Frankreich und Japan. Henri Cagin und Kenzo Sohai haben ein langjähriges Rätsel der Chemie gelöst und so die Arzneimittelforschung vorangebracht, so das Nobelkomitee. Dabei geht es um die gezielte Vermehrung bestimmter Moleküle.
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5: Mit KI-Support. Wolkig ist es heute Abend und von Westen her kommt immer mal wieder Regen rein. Vereinzelt kann auch ein Gewitter dabei sein. In der Nacht sinken die Tiefstwerte auf 15 bis 7 Grad. Morgen hängen viele Wolken am Himmel, dazu gibt es immer wieder Regen und zwischendurch auch Schauer. Und maximal werden es 21 Grad.
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Mittwoch, der 7. Oktober und Blitz wird bei uns in Velbert-Langenberg auf der Feldstraße, der Eichendorfstraße und der Vosenacker Straße. In Velbert-Mitte, da kann es auf der Heidestraße und der Einsteinstraße teurer werden. Und Velbert-Neviges, da ist es aufpassen auf der Milchstraße und der Neustraße. Jetzt alle Staus, ab 5 Kilometern Länge. A3, Köln Richtung Oberhausen, zwischen Leverkusen-Oppladen und dem Kreuz Hilden. 8 Kilometer stockender Verkehr, etwa eine Viertelstunde obendrauf. Dann weiter auf die A40, Dortmund Richtung Duisburg, zwischen Dreieck Bochum-West

Und Essen Ost. 5 Kilometer stockender Verkehr, hier braucht ihr 10 Minuten länger. A40 Duisburg Richtung Essen zwischen Mülheim-Dümpen und Essen-Frohnhausen. Etwa 6 Kilometer Stau, stockender Verkehr, 10 Minuten plus. Und dann gehen wir weiter auf die A52 als nächstes, Essen-Düsseldorf. Zwischen dem Dreieck Breitscheid und Ratingen, 5 Kilometer stockender Verkehr, etwa 10 Minuten länger. Und zu guter Letzt noch die A52 Gegenrichtung Düsseldorf-Essen. Zwischen Tiefenbruch und Essen-Kettwig, 5 Kilometer stockend, 10 Minuten plus. Gute Fahrt euch!

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1: Es geht in die Overtime. Noch bis 21 Uhr bin ich für euch am Start. Länger als sonst. Und das mit Musik, die richtig fetzt. Gleich Michael Schulte auf der Playlist 5 AM. Vorher gibt es noch Musik von Olivia Rodrigo. Drop Dead. Ich glaube, ich muss mal eine Cola aus dem Kühlschrank holen, beziehungsweise ein Cola-Mischgetränk einer ganz bestimmten Marke, die ich hier nicht verrate. Ich bin mit euch gemeinsam hier noch die nächsten Stunden am Start. Mein Name ist Daniel und ihr hört den Feierabend bei Radio Felbert an diesem Mittwochnachmittag. Hallo zusammen!

Michael Schulte hier bei Radio Felbert an diesem Mittwochnachmittag. Schön, dass ihr mit dabei seid. Gleich habe ich Musik für euch auf der Playlist von Pitbull und Rainer Sonnewald. Vorher habe ich noch Robin Schulz und Fastball Boy. Million Good Reasons. Schön, dass ihr mit dabei seid. Hi zusammen.

Pitbull und Neo mit Time of Our Lives hier bei Radio Felbert. Und ich muss ehrlich sagen, wir haben ja vorhin schon darüber gesprochen, welche Songs von Queen eure Lieblingssongs sind. Könnt ihr mir gerne weiterhin schreiben. Über den Radio Felbert Discord geht es am einfachsten. Die Infos findet ihr da dazu auf unserer Homepage. Ich persönlich muss gestehen, auch bei mir ist so ein bisschen der Song We Will Rock You. Meine Güte, muss ich erst nach dem Namen gucken. Ja, We Will Rock You von Queen, so ein bisschen der Song schlechthin, den ich liebe. Dementsprechend, ja. Wie ist es bei euch? Schreibt es mir doch gerne. Entweder über WhatsApp oder natürlich über unseren Radio Felbert Discord. Alle Infos, wie ihr joinen könnt, findet ihr dazu auf unserer Homepage www.radiofelbert.de. Und vielleicht hat der eine oder andere schon was festgestellt. Ja, schaut doch gerne mal rein. Vielleicht findet ihr dann auch die Neuigkeiten. Gleich bei uns Musik von Dua Lipa. Dance Night, vorher noch Apache 207. Man muss hier bei Radio Felbert 18:22 Uhr haben wir es. Hi!

0: Radio Felbert hier, um kurz vor 6:30. Schauen wir mal drauf, was in der nächsten halben Stunde so bei uns alles an Musik abgeht. Wir haben unter anderem Musik von Men at Work mit dabei in der nächsten halben Stunde. Wird richtig, richtig cool. Chapel Rowan ist mit dabei, auch eine richtig tolle Künstlerin. Wir starten in die nächste Stunde aber rein mit Musik von Sabrina Carpenter. Und ein Thema, über das wir reden müssen, ist nämlich unser Redaktionskühlschrank. Denn, ihr Lieben, da ist mal ein Wunder geschehen. Welches Wunder genau? Das erfahrt ihr dann gleich hier bei uns nach 6:30. Ich bin der Daniel. Wir starten gemeinsam Richtung Feierabend.
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0: Wir schauen auf die Uhr. Mittwoch, der 7. Oktober 2026 und es ist gleich 6:30.
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3: Heute mit Dustin einen schönen guten Tag. Abwechslungsreiches Programm für die Herbstferien in Langenberg. Im Kinder- und Jugendzentrum Langenberg gibt es in den Herbstferien ein abwechslungsreiches Programm für Kinder und Jugendliche ab 6 Jahren. Die meisten Angebote sind dabei kostenlos. In der ersten Ferienwoche gibt es unter anderem eine Gruselbäckerei, eine Sportstunde und einen 3-tägigen Sound- und Pick-Workshop für 10- bis 14-Jährige. Außerdem stehen ein Gruselkino und ein herbstlicher Snack auf dem Programm. Für den Workshop ist eine Anmeldung erforderlich. In der zweiten Ferienwoche findet eine Halloween-Disco für Kinder von 7 bis 11 Jahren und ein Halloween-Special für Jugendliche ab 11 Jahren statt. Zum Abschluss geht es am 30. Oktober in die Crazy Jump Trampolinhalle nach Wuppertal. Der Ausflug kostet 14,50 Euro zuzüglich möglicher Fahrtkosten. Auch hierfür ist eine Anmeldung erforderlich. Würfelbande trifft sich in der Bibliothek Langenberg. In der Bibliothek Langenberg an der Donnerstraße 13 trifft sich am Dienstag, dem 13. Oktober, wieder die Würfelbande. Von 16 bis 17.30 Uhr können Kinder zwischen 8 und 12 Jahren gemeinsam Brett- und Kartenspiele ausprobieren. Auf dem Programm stehen Klassiker und neue Spiele aus dem Bibliotheksbestand. Die Mitarbeitenden erklären die Regeln, sodass direkt losgespielt werden kann. Die Teilnahme ist kostenlos und eine Anmeldung ist nicht nötig. Da die Plätze begrenzt sind, gilt allerdings, wer zuerst kommt, spielt zuerst. Theaterstück Unsichtbar tragen in Felbert. Im Forum Felbert steht am Samstag, dem 24. Oktober, das Leben pflegender Eltern im Mittelpunkt. Das Theaterstück Unsichtbar tragen beginnt um 19 Uhr im Theatersaal und zeigt die besonderen Belastungen, aber auch die persönlichen Erfahrungen dieser Familie. Thematisiert werden unter anderem Pflege, Therapien, Arzttermine, organisatorische Herausforderungen und psychische Belastungen. Die Performance verbindet reale Erfahrungen mit persönlichen Perspektiven und soll Raum für Begegnungen und Austausch schaffen. Bereits ab 17.30 Uhr gibt es im Foyer ein Informations- und Beratungsangebot. Die Veranstaltung der Felberter Kulturlöwen, des Vereins Unsichtbar tragen und des Familienpunkts der Stadt Felbert ist kostenlos. Eine vorherige Ticketbuchung ist allerdings erforderlich. Und nun zum Abschluss noch der Blick auf das Wetter für Felbert und die Region. Am Mittwoch bleibt es weiterhin weitgehend trocken bei Temperaturen von bis zu 21 Grad, bevor es dann zum Wochenende hin immer nasser werden kann. Mit starkem Niederschlag ist zu rechnen. Vor dem Wochenende wird es dann wieder etwas trockener, die Temperaturen sinken aber ab auf maximal 12 Grad. Das gesamte Team von Radio Felbert wünscht euch eine gute Zeit. Die nächsten News gibt's wie immer zur vollen Stunde.
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1: Am Mittwoch, den 7. Oktober, wird geblitzt in Ferbert-Langberg auf der Feldstraße, der Eichendorfstraße und der Vosenacker Straße. In Ferbert-Mitte, da kann es auf der Heidestraße und der Einsteinstraße teurer werden. Und in Ferbert-Neviges, da ist es auf der Milchstraße und der Neue Straße Fuß vom Gas. Gute Fahrt euch!
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1: Mittwochabend. Hallo zusammen. Schön, dass ihr mit dabei seid.
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Crystal und Sunny Federa, My Loving, hier auf der Playlist. Und es könnte sein, dass ich gerade beim Aufstehen Richtung Redaktionskühlschrank ganz blöd vielleicht auf einen Knopf gekommen bin. Und zwar auf einem hier Mischpult. Ganz leicht, aber auch nur, man munkelt es. Hat auch gar nichts mit dem Fakt zu tun, dass wir 18.37 Uhr haben. Ja, und ich bin vorhin an den Redaktionskühlschrank gegangen, um mir eine Spezi zu holen. Ein Cola-Mischgetränk, wie man so schön sagt. Und ich muss ehrlich sein, ich hätte nicht damit gerechnet, dass das noch da ist. Ich habe das heute Morgen reingestellt und zwar richtig schön sogar von der Marke. Schau vorhin rein. Schau, mach den Kühlschrank zu. Mach ihn wieder auf. Und es steht immer noch drin. Und das ist crazy. Normalerweise verschwinden die Sachen ja bei uns in diesem Redaktionskühlschrank. Und das ohne zu fragen, wem das gehört. Looking at you, Johann, und deine Käsekuchensucht. Naja, aber das war noch da. Deswegen, mal gucken, wo habe ich hier meinen Schlüssel hingetan? Ja. Gott. Ich mache jetzt was ganz Verbotenes. Ich habe hier eine Glasflasche und einen Löffel. Ich setze jetzt mal an und mach mal hier auf. Oh, ging richtig gut. Deswegen. Prost. Und das mit geiler Musik gleich von Man at Work Down Under. Vorher noch Musik von Calvin Harris und Ellie Goulding. Wir starten aber rein mit Chapel Rowan. Hi.

Network Down Under hier bei Radio Philbert an diesem Donnerstagnachmittag. Und gleich um 7 gibt's das Neueste aus Deutschland und der Welt in unserem Radio Philbert News Update. Vorher habe ich aber noch Musik von Miley Cyrus für euch. Let's Get Buried heißt die Nummer. Wir starten aber rein mit Musik von Pitbull und Kesha. Timber, hier bei Radio Philbert. Hi!

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2: Und ein Blick auf die Uhr. 19 Uhr.
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0: erinnern. Auf dem Bibelplatz gab es eine Gedenkveranstaltung. Am 7. Oktober 2023 hatten die Hamas-Terroristen rund 1200 Menschen getötet. Bundestagspräsidentin Klöckner sagte im Parlament:
1: Extremisten wollen, dass wir uns an die Stigmatisierung von Juden gewöhnen. Aber ich bin davon überzeugt, die Mehrheit der Menschen in unserem Land, die tut das nicht. Deshalb liegt es doch an uns, Antisemiten in die Schranken zu weisen. Jeder und jede im eigenen Alltag, vor der Haustür, am Arbeitsplatz, in der Freizeit.
0: Den Schutz vor digitaler Gewalt stärken, dafür hat das Bundeskabinett einen neuen Gesetzentwurf beschlossen. In Zukunft sollen pornografische Deepfakes oder auch heimliche Nacktaufnahmen, etwa in der Sauna, unter Strafe gestellt werden. Union und SPD beraten am Abend über ihre nächsten Reformschritte. Im Kanzleramt geht es aber auch um den Umgang mit der AfD. Gesprächsstoff liefert die Wahl von Tobias Rausch zum Landtagspräsidenten in Sachsen-Anhalt. Der AfD-Mann bekam auch 9 Stimmen aus anderen Fraktionen. Der Chemie-Nobelpreis geht in diesem Jahr an Henri Kagan aus Frankreich und Kenzo Sohai aus Japan. Die beiden haben herausgefunden, wie sich bestimmte Moleküle bei einer chemischen Reaktion vermehren können. Durch die Erkenntnis können zum Beispiel Medikamente gezielter hergestellt werden.
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3: Mit KI-Support. Wolkig ist es heute Abend und von Westen her kommt immer mal wieder Regen rein. Vereinzelt kann auch ein Gewitter dabei sein. In der Nacht sinken die Tiefstwerte auf 15 bis 7 Grad. Morgen hängen viele Wolken am Himmel, dazu gibt es immer wieder Regen und zwischendurch auch Schauer. Und maximal werden es 21 Grad.
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0: Ja, das sollte jetzt eigentlich nicht passieren, ihr Lieben. So, da habe ich ein bisschen zu viel gefettfingert. Machen wir nochmal die Blitze, will ich mal vorschlagen. Oder nicht? Doch.
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0: An diesem Mittwoch, den 7. Oktober, wird geblitzt in Felbert-Langenberg auf der Feldstraße und der Eichendorfstraße und natürlich auch auf der Vosenacker Straße. In Felbert-Mitte, da kann es auf der Heidestraße und der Einsteinstraße teurer werden. Und Felbert-Neviges, da solltet ihr auf der Milchstraße und der Neustraße aufpassen. Allen unterwegs eine gute und sichere Fahrt. Kommt gut an!

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1: An diesem Mittwochabend, kurz nach 7 haben wir es. Ich freue mich, dass ihr mit dabei seid. Wir sprechen gleich über ein Thema, das für Kontroversen gesorgt hat bundesweit, nämlich die konstituierende Sitzung des Landtags in Sachsen-Anhalt am vergangenen Montag. Schauen wir in aller Ausführlichkeit drauf nach Tina Shea und Disco Lines mit No Broke Boys. Wir starten aber rein mit Musik von Giant Rooks. Somebody Likes You. Mein Name ist Daniel. Ich freue mich, dass ihr mit dabei seid. Und Felbert hat Feierabend. Hi!

Disco Lines und die Nasche. No Broke Boys hier bei Radio Felbert an diesem Mittwochnachmittag. Und die Wahlen in Sachsen-Anhalt, die haben jetzt ganz gravierende Konsequenzen auf die Bundespolitik. Gerade nachdem in Sachsen-Anhalt der Landtagspräsident der AfD mit mehr Stimmen gewählt wurde, als AfD und BSW im Landtag von Sachsen-Anhalt gemeinsam haben, geht nämlich das Blame Game gerade wieder los. Und zwar innerhalb der Bundesregierung, innerhalb der Bundeskoalition. Die SPD wirft der CDU vor, dass ihre Abgeordneten mitgestimmt haben. Die CDU, die verteidigt sich. Die spannende Frage ist, wie wird der Streit ausgehen? Da soll ja heute, wie ihr in den Laut-FM-Nachrichten schon gehört habt, in unserem News-Update, soll es ja zum Gespräch der beiden Parteien kommen. Ja, aber auf jeden Fall kann man sagen, viele sind nicht sonderlich zufrieden mit der Entscheidung, die da im Landtag gefallen ist. Naja, und da die anderen sagen dann wieder, ja, es ist ein demokratischer Prozess, muss man mit leben. Die Frage ist, wird es Neuwahlen geben oder wird es weiter so gehen wie bisher in der Bundespolitik? Das ist die entscheidende Frage. Neuwahlen würde ich eher ausschließen zum aktuellen Zeitpunkt. Ich würde sagen, der Krach in der Bundesregierung, den man nach außen mitbekommt, der wird weitergehen in den nächsten Wochen. Und wir haben das natürlich im Auge in unserem Radio Felbert News Update. Gleich erstmal Musik wieder. Richtig gute Musik von den Black Eyed Peas. I Got a Feeling. Vorher noch Kashmir auf der Playlist. Wir starten aber rein mit Musik von Chris de Serendie und Glockenbach.

0: Die Black Eyed Peas, I Got a Feeling, hier bei Radio Felbert um 20 Minuten nach 7. Und jetzt kann ich endgültig sagen, der Sommer ist definitiv vorbei. Die Temperaturen, die bleiben zwar recht warm die nächsten Tage bei uns in Felbert und der Region, aber es wird ziemlich öselig. Wobei, so warm werden die Temperaturen gar nicht mehr. Bis zu 15 Grad sind zum Beispiel morgen am Donnerstag drin. Am Freitag nur um die 12 Grad. Jetzt so langsam kommt der graue Herbst wirklich. Ich persönlich, ich finde das aber gut. Ich liebe den Herbst und vor allem, weil man die Regenjacke wieder auspacken muss und es nicht mehr so beschissen warm ist. Das war die letzten Tage, Wochen, gerade unter dem Dach, echt unaushaltbar. Und ganz ehrlich, ich fühle mit allen, die unter einem Schrägdach wohnen, da ist es noch schlimmer. So, gleich das Neueste aus Felbert und der Region in unseren Lokalnachrichten. Vorher gibt's noch Musik von Post Malone, Enough is Enough. Vorher habe ich aber noch Dream für euch. Dieser Sommer. Hi zusammen.
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2: Es ist 7:30.
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3: Heute mit Dustin einen schönen guten Tag. Abwechslungsreiches Programm für die Herbstferien in Langenberg. Im Kinder- und Jugendzentrum Langenberg gibt es in den Herbstferien ein abwechslungsreiches Programm für Kinder und Jugendliche ab 6 Jahren. Die meisten Angebote sind dabei kostenlos. In der ersten Ferienwoche gibt es unter anderem eine Gruselbäckerei, eine Sportstunde und einen dreitägigen Sound- und Pick-Workshop für 10- bis 14-Jährige. Außerdem stehen ein Gruselkino und ein herbstlicher Snack auf dem Programm. Für den Workshop ist eine Anmeldung erforderlich. In der zweiten Ferienwoche findet eine Halloween-Disco für Kinder von 7 bis 11 Jahren und ein Halloween-Special für Jugendliche ab 11 Jahren statt. Zum Abschluss geht es am 30. Oktober in die Crazy Jump Trampolinhalle nach Wuppertal. Der Ausflug kostet 14,50 Euro zuzüglich möglicher Fahrtkosten. Auch hierfür ist eine Anmeldung erforderlich. Würfelbande trifft sich in der Bibliothek Langenberg. In der Bibliothek Langenberg an der Donnerstraße 13 trifft sich am Dienstag, dem 13. Oktober, wieder die Würfelbande. Von 16 bis 17.30 Uhr können Kinder zwischen 8 und 12 Jahren gemeinsam Brett- und Kartenspiele ausprobieren. Auf dem Programm stehen Klassiker und neue Spiele aus dem Bibliotheksbestand. Die Mitarbeitenden erklären die Regeln, sodass direkt losgespielt werden kann. Die Teilnahme ist kostenlos und eine Anmeldung ist nicht nötig. Da die Plätze begrenzt sind, gilt allerdings, wer zuerst kommt, spielt zuerst. Theaterstück Unsichtbar tragen in Felbert. Im Forum Felbert steht am Samstag, dem 24. Oktober, das Leben pflegender Eltern im Mittelpunkt. Das Theaterstück Unsichtbar tragen beginnt um 19 Uhr im Theatersaal und zeigt die besonderen Belastungen, aber auch die persönlichen Erfahrungen dieser Familie. Thematisiert werden unter anderem Pflege, Therapien, Arzttermine, organisatorische Herausforderungen und psychische Belastungen. Die Performance verbindet reale Erfahrungen mit persönlichen Perspektiven und soll Raum für Begegnungen und Austausch schaffen. Bereits ab 17.30 Uhr gibt es im Foyer ein Informations- und Beratungsangebot. Die Veranstaltung der Felberter Kulturlöwen, des Vereins Unsichtbar tragen und des Familienpunkts der Stadt Felbert ist kostenlos. Eine vorherige Ticketbuchung ist allerdings erforderlich. Und nun zum Abschluss noch der Blick auf das Wetter für Felbert und die Region. Am Mittwoch bleibt es weiterhin weitgehend trocken bei Temperaturen von bis zu 21 Grad, bevor es dann zum Wochenende hin immer nasser werden kann. Mit starkem Niederschlag ist zu rechnen. Vor dem Wochenende wird es dann wieder etwas trockener, die Temperaturen sinken aber ab auf maximal 12 Grad. Das gesamte Team von Radio Felbert wünscht euch eine gute Zeit. Die nächsten News gibt's wie immer zur vollen Stunde.
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1: Mittwoch, der 7. Oktober, und geblitzt wird in Velbert-Langenberg auf der Feldstraße, der Eichendorfstraße und der Posenacker Straße. In Velbert-Mitte, da wird auf der Heidestraße und der Einsteinstraße geblitzt. Und in Velbert-Neviges, da wird auf der Milchstraße und der Neustraße geblitzt. Gute Fahrt euch!

Radio Felbert hier am Mittwochabend. Schön, dass ihr mit dabei seid. 20 Minuten vor 8 haben wir es. Und ich habe gerade mal so ein bisschen recherchiert und habe da was ganz Skurriles gefunden. Und zwar habe ich gerade ein Video gefunden. Und zwar scheint auf der A2 bei Oelde nahe Bielefeld ein ausgebüxtes Pferd über mehrere Kilometer über die Autobahn gelaufen sein. Kein Scheiß. Also, ein LKW-Fahrer erst konnte das zum Stoppen bringen. Er sagte gegenüber dem WDR, den Kollegen vom WDR, er habe irgendwie handeln müssen. Also ich habe mir das Video angeschaut und es ist irgendwie surreal. Das läuft da so ein bisschen an der Leitplanke entlang in die entgegengesetzte Richtung. Also das ist schon irgendwie surreal gewesen. Und ja, das war schon irgendwie, keine Ahnung, komisch anzusehen. Aber die gute Nachricht, zu Unfällen kam es dementsprechend nicht. Die Polizei konnte das verängstigte Pferd unbeschadet einfangen, wie ein Sprecher der Polizei Bielefeld berichtet. Das Tier, das sei von einer Koppel in der Nähe des münsterländischen Oelde entlaufen. Ja, ich muss ehrlich sein, schaut euch das Video mal an. Es ist crazy, wie das ausgesehen hat. Gleich bei uns gibt es Musik von Dr. Alban, Sing Hallelujah. Vorher noch Tiger und Offset. Wir starten aber rein mit Musik von Sarah Larsen. Lush Life. Ihr habt Feierabend. Ich begleite euch nach Hause. Daniel hier. Hi.

Dr. Alban, sing Halleluja, hier bei Radio Felbert, gleich 7 Minuten vor 8, gleich dann das Neueste aus Deutschland und der Welt. Vorher gibt's aber noch Musik von Taylor Swift, Opalite, auf der Playlist. Wir starten aber rein mit Musik von Britney Spears. Toxic ist die Nummer. Ihr hört euren Feierabend hier bei Radio Felbert. Mein Name ist Daniel. Freue mich, dass ihr mit dabei seid. Hi zusammen.

0: Im Studio Holger Dilk, schönen guten Abend. Der Fall Hanning schlägt weiter hohe Wellen. Der Ex-Chef des Bundesnachrichtendienstes sitzt inzwischen wegen Spionageverdachts in Untersuchungshaft. Hanning soll geheime Infos von seinem früheren Büroleiter gekauft und weitergegeben und auch eine Analyse für einen fremden Geheimdienst gemacht haben. Der 80-Jährige war gestern festgenommen worden. Marc Henrichmann vom Geheimdienstkontrollgremium im Bundestag sagte zu dem Fall:
1: Das ist kein Kavaliersdelikt und es tritt alles mit Füßen, wofür unsere Sicherheitsbehörden in Deutschland stehen, wofür auch die vielen Menschen, die da arbeiten, stehen. Und das rüttelt an den Grundfesten unserer Sicherheit.
0: Hunderte Menschen haben sich in Berlin versammelt, um an die Opfer der Hamas-Attacke auf Israel zu erinnern. Auf dem Bebelplatz gab es eine Gedenkveranstaltung. Am 7. Oktober 2023 hatten die Hamas-Terroristen rund 1200 Menschen getötet. Bundestagspräsidentin Klöckner sagte im Parlament:
2: Extremisten wollen, dass wir uns an die Stigmatisierung von Juden gewöhnen. Aber ich bin davon überzeugt, die Mehrheit der Menschen in unserem Land, die tut das nicht. Deshalb liegt es doch an uns, Antisemiten in die Schranken zu weisen. Jeder und jede im eigenen Alltag, vor der Haustür, am Arbeitsplatz, in der Freizeit.
0: Den Schutz vor digitaler Gewalt stärken, dafür hat das Bundeskabinett einen neuen Gesetzentwurf beschlossen. In Zukunft sollen pornografische Deepfakes oder auch heimliche Nacktaufnahmen, etwa in der Sauna, unter Strafe gestellt werden. Union und SPD beraten am Abend über ihre nächsten Reformschritte. Im Kanzleramt geht es aber auch um den Umgang mit der AfD. Gesprächsstoff liefert die Wahl von Tobias Rausch zum Landtagspräsidenten in Sachsen-Anhalt. Der AfD-Mann bekam auch 9 Stimmen aus anderen Fraktionen. Der Chemie-Nobelpreis geht in diesem Jahr an Henri Kagan aus Frankreich und Kenzo Sohai aus Japan. Die beiden haben herausgefunden, wie sich bestimmte Moleküle bei einer chemischen Reaktion vermehren können. Durch die Erkenntnis können zum Beispiel Medikamente gezielter hergestellt werden.
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4: Mit KI-Support. Wolkig ist es heute Abend und von Westen her kommt immer mal wieder Regen rein. Vereinzelt kann auch ein Gewitter dabei sein. In der Nacht sinken die Tiefstwerte auf 15 bis 7 Grad. Morgen hängen viele Wolken am Himmel, dazu gibt es immer wieder Regen und zwischendurch auch Schauer. Und maximal werden es 21 Grad.
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1: Am Mittwoch, den 7. Oktober, wird geblitzt in Velbert-Langenberg auf der Feldstraße, der Eichendorfstraße und der Fosenacker Straße. In Velbert-Mitte, da kann es auf der Heidestraße und der Einsteinstraße teurer werden. Ohne Velbert-Neviges, da ist es Vorsicht auf der Milchstraße und der Neustraße. Gute Fahrt euch!

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1: An diesem Mittwochabend, kurz nach 8 haben wir es und ich darf diese Stunde mit geiler Musik von Kamrat aufmachen. Ich habe nämlich eine neue Single von ihm auf der Playlist. Aus dem Juli diesen Jahres, Love Sober heißt die, gibt es gleich nach Jax Jones und Aura, I Miss You. Ich bin der Daniel und ihr hört Felbert. Hat Feierabend an diesem Mittwoch Feierabend. Hi!

Radio Felbert hier. Kamrat war das ganz neu auf der Playlist. Love Sober heißt die Nummer. Und ganz ehrlich, wir schauen nochmal auf den Sendeplan für diese Woche. Denn da ist richtig, richtig gut gefüllt. Ich bin natürlich für euch nochmal am Start. Und zwar am Freitag von 16 bis 17 Uhr mit eurem Start ins Wochenende. Felbert geht ins Wochenende. Und dann bis 18 Uhr mit den Radio Felbert Top 5 um 5. Der liebe Johann, der ist aber vorher noch am Start für euch. Und zwar mit Felbert dreht auf neue Songs und junge Beats. Da geht es vor allem um heiße Songs, die gerade ganz frisch in die Musikwelt gekommen sind. Also die ganz freshen Releases sozusagen. Und dann gibt es diese Woche noch was ganz Besonderes. Nämlich zweimal den lieben Dustin. Samstagnachmittag von 12 bis 14 Uhr ist er für euch am Start mit seinen Autumn Beats. Und dann nochmal die Zugabe so gesehen am Sonntagnachmittag von 15 bis 17 Uhr. Und am Sonntag gibt es nochmal eine Überraschung, denn der liebe Johann ist wieder für euch am Start mit den Radio Felbert Sunset Vibes. Ihr seht schon, eine vollgepackte Woche erwartet euch. Und das erwartet euch auch jetzt mit richtig cooler Musik. Darunter Musik von Jamelia. Superstar heißt die Nummer. Vorher noch Naked und Portugal the Man. Wir starten aber rein mit Musik von Katrin und Blümchen. K2 heißt die Nummer. Ich bin der Daniel und freue mich, dass ihr mit dabei seid. Hi zusammen!

0: Radio Felbert hier am Mittwochnachmittag und wir schauen jetzt mal über den Tellerrand hinaus, denn die Zahl der Menschen, die sich keine gesunde Ernährung leisten können, ist im vergangenen Jahr weltweit zurückgegangen. Das ist eine gute Nachricht. Trotzdem bleibt eine gesunde Ernährung für Milliarden Menschen weiterhin unbezahlbar. Besonders hart trifft das Familien, deren Einkommen ohnehin schon kaum für den Alltag reicht. Eine neue Studie vom Hilfswerk Miseror zeigt jetzt, wie groß die Belastung inzwischen geworden ist. Und über die Folgen kann ich nun mit Lutz Depenbusch von Miseror sprechen. Hallo Herr Depenbusch.
1: Hallo.
0: Wie groß ist denn das Problem, dass Menschen sich keine gesunde Ernährung leisten können, wirklich?
1: Unsere Studie schaut ja nicht nur darauf, ob genug Kalorien auf dem Teller landen, sondern ob sich Menschen wirklich eine gesunde Ernährung leisten können. Und das können eben 2,79 Milliarden Menschen weltweit derzeit nicht. Im Schnitt fehlen diesen Menschen 2,74 US-Dollar pro Tag für eine gesunde Ernährung. Das kann bedeuten, dass zwar täglich genug auf dem Tisch ist, um satt zu werden, aber eben nicht, um sich gesund ernähren zu können.
0: Heißt Ernährungsarmut dann automatisch auch, dass Menschen mehr hungern?
1: Nein, das nicht. Denn günstige Lebensmittel wie Brot oder Reis machen auch erstmal satt. Aber für Obst, Gemüse und Hülsenfrüchte fehlt dann eben oft das Geld. Aber dadurch fehlen eben Vitamine, Mineralstoffe und andere Dinge, die sehr wichtig sind. Zum Beispiel für die richtige Entwicklung von Kindern oder auch damit man dann weiter gesund leben kann.
0: Herr Depenbusch, warum können sich so viele Menschen denn gesunde Lebensmittel nicht leisten?
1: Wir haben in der Analyse gesehen, dass steigende Preise ein wichtiger Faktor sind. Zwischen 2017 und 2025 sind die Kosten einer gesunden Ernährung weltweit um 46% gestiegen. Wir sehen in diesem Jahr aber auch eine Verbesserung global und auch in den besonders stark betroffenen Regionen wie Afrika und Nahost. Das macht uns durchaus Mut. Aber man muss auch sehen, dass es fraglich ist, ob diese Verbesserung anhält, wenn wir den Krieg am Persischen Golf sehen oder auch das herannahende El Niño-Phänomen.
0: Lutz Depenbusch vom Hilfswerk Miseror. Vielen Dank für Ihre Zeit.
1: Ich danke Ihnen.

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1: Und die letzte halbe Stunde ist angebrochen an diesem Mittwochabend. Wie schön, dass ihr mit dabei seid. Gleich habe ich Musik von David Guetta für euch. If You Really Love Me heißt die Nummer. Vorher habe ich noch J-Lo, Jennifer Lopez auf der Playlist mit Save Me Tonight. Schön, dass ihr mit dabei seid. Hi.

David Guetta an diesem Mittwochabend hier bei Radio Felbert. Schön, dass ihr mit dabei seid. Und Mittwoch bedeutet ja Bergfest. Das heißt, es sind nur noch 2 Tage bis zum Wochenende. Was sind so eure Tipps? Was macht ihr so am Wochenende? Schreibt es mir doch gerne über den Radio Felbert Discord-Server. Die Infos dazu stehen online auf dreimal-radiofelbert.de. Für mich wird das Wochenende wahrscheinlich im Bett stattfinden. Ich für meinen Teil bin ja noch ein bisschen krank, wie ihr vielleicht über die Sendung gehört habt. Wenn nicht, gute Nachrichten für mich, schlechte für euch. Naja, aber mein Wochenende wird wahrscheinlich damit verbracht werden, wieder gesund zu werden. Und da machen wir gleich auch weiter mit nach 9 hier bei Radio Felbert mit Musik nonstop. Aber am Wochenende erwarten euch ja richtig geile Shows. Einschalten lohnt sich also definitiv mal wieder bei uns. Lohnt sich eigentlich immer. Was sag ich da? Mal einschalten. Immer einschalten. Radio Felbert, euer Lieblingssender für Felbert und die Region. Wir halten euch natürlich mit unseren News immer up to date. Und ja, auch wenn ich krank bin ich für euch am Start. Das nächste Mal dann wieder am Freitag. Freue ich mich schon drauf. Jetzt freue ich mich erstmal wieder richtig, richtig coole Musik zu bringen. Gleich The Weeknd mit Sacrifice auf unserer Playlist. Vorher haben wir noch Paul und Fritz Kalkbrenner mit Sky and Sand. Wir starten aber rein mit Noel Holler und dem Safari-Duo. Und ich gehe mich aushusten. Elele, hier bei Radio Felbert. Hi!

Sacrifice, The Weeknd hier bei Radio Felbert um gleich 10 Minuten von 9 war es das nämlich wieder für heute. Ich bin raus, danke fürs Einschalten. Der liebe Johann, der ist morgen wieder für euch am Start und wir hören uns dann am Freitag wieder. Bis dahin sage ich danke fürs Einschalten und bye bye.

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2: Im Studio Holger Dilk, schönen guten Abend. Die Bundespolitik fordert klare Kante gegen Antisemitismus. Hintergrund ist der dritte Jahrestag des Hamas-Angriffs auf Israel. Wir müssen Antisemiten in die Schranken weisen, sagt Bundestagspräsidentin Klöckner. Ähnlich äußerte sich auch Bundesinnenminister Dobrindt bei einer Gedenkveranstaltung in Berlin.
3: Terrorsympathisanten und Antisemiten haben damit zu rechnen, dass wir sie mit allen Mitteln des Rechtsstaats bekämpfen. Das ist der einzige Umgang mit diesem Extremismus.
2: Am 7. Oktober 2023 hatten die Hamas-Terroristen Israel überfallen und rund 1200 Menschen getötet.

0: Es rauscht zum Landtagspräsidenten in Sachsen-Anhalt. Der AfD-Mann bekam auch 9 Stimmen aus anderen Fraktionen. Den Schutz vor digitaler Gewalt stärken, dafür hat das Bundeskabinett einen neuen Gesetzentwurf beschlossen. In Zukunft sollen pornografische Deepfakes oder auch heimliche Nacktaufnahmen, etwa in der Sauna, unter Strafe gestellt werden. Der Chemie-Nobelpreis geht in diesem Jahr an Henri Kagan aus Frankreich und Kenzo Sohai aus Japan. Die beiden haben herausgefunden, wie sich bestimmte Moleküle bei einer chemischen Reaktion vermehren können. Durch die Erkenntnis können zum Beispiel Medikamente gezielter hergestellt werden.
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2: Mit KI-Support. Viele Wolken gibt es und von Westen breiten sich Schauer aus. Teils regnet es auch kräftiger, vereinzelt kann ein Gewitter dabei sein. Richtung Osten bleibt es eher trocken. Die Temperaturen sinken in der Nacht auf 15 bis 7 Grad. Morgen bleiben viele Wolken am Start, dazu immer wieder Regen oder Schauer. Und maximal werden es bis zu 21 Grad.
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4: Mittwoch, der 7. Oktober und geblitzt wird in Felbert-Langenberg auf der Feldstraße, der Eichendorfstraße und der Vosenackerstraße. In Felbert-Mitte, da kann es auf der Heidestraße und der Einsteinstraße teurer werden. Und in Felbert-Neviges, da heißt es Fuß vom Gas auf der Milchstraße und der Neustraße. Eine gute Fahrt euch, kommt gut an!
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2: Im Studio Dirk Justus. Schönen guten Abend. Hunderte Menschen haben sich in Berlin versammelt, um an die Opfer der Hamas-Attacke auf Israel zu erinnern. Auf dem Bebelplatz gab es eine Gedenkveranstaltung. Am 7. Oktober 2023 hatten die Hamas-Terroristen rund 1200 Menschen getötet. Bundestagspräsidentin Klöckner sagte im Parlament:
3: Extremisten wollen, dass wir uns an die Stigmatisierung von Juden gewöhnen. Aber ich bin davon überzeugt, die Mehrheit der Menschen in unserem Land, die tut das nicht. Deshalb liegt es doch an uns, Antisemiten in die Schranken zu weisen. Jeder und jede im eigenen Alltag. Vor der Haustür, am Arbeitsplatz, in der Freizeit.
2: Der Fall Hanning schlägt weiter hohe Wellen. Der Ex-BND-Chef sitzt jetzt wegen Spionageverdachts in U-Haft. Hanning soll geheime Infos von seinem früheren Büroleiter gekauft und weitergegeben, sowie auch eine Analyse für einen fremden Geheimdienst gemacht haben. Der 80-Jährige wurde festgenommen. Marc Henrichmann vom Geheimdienstkontrollgremium im Bundestag sagte zu dem Fall:
4: Das ist kein Kavaliersdelikt und es tritt alles mit Füßen, wofür unsere Sicherheitsbehörden in Deutschland stehen, wofür auch die vielen Menschen, die da arbeiten, stehen. Und das rüttelt an den Grundfesten unserer Sicherheit.
2: Union und SPD beraten aktuell über ihre nächsten Reformschritte. Im Kanzleramt will die Koalition ihre Arbeit für die kommenden Monate abstecken. Auf dem Tisch liegen unter anderem Rente, Arbeitsmarkt und Zuckersteuer. Ob es konkrete Beschlüsse gibt, ist noch offen. Der Chemie-Nobelpreis geht dieses Jahr an Henri Cagin aus Frankreich und Kenzo Sohei aus Japan. Die beiden haben herausgefunden, wie sich bestimmte Moleküle bei einer chemischen Reaktion vermehren können. Durch die Erkenntnis können zum Beispiel Medikamente gezielter hergestellt werden. Augsburg ist Deutschlands entspannteste Großstadt. Das zeigt ein neuer Stressindex von Gesundheitsexperten. Augsburg punktet mit viel Grün, wenig Lärm und vielen Angeboten zur Stressprävention. Auf dem letzten Platz landet Düsseldorf wegen viel Straßenlärm, weniger Grün und langen Arbeitszeiten.
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5: Mit KI-Support. Viele Wolken gibt es und von Westen breiten sich Schauer aus. Teils regnet es auch kräftiger, vereinzelt kann ein Gewitter dabei sein. Richtung Osten bleibt es eher trocken. Die Temperaturen sinken in der Nacht auf 15 bis 7 Grad. Morgen bleiben viele Wolken am Start, dazu immer wieder Regen oder Schauer. Und maximal werden es bis zu 21 Grad.
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1: Mittwoch, der 7. Oktober und geblitzt wird in Velbert-Langenberg auf der Feldstraße, der Eichendorfstraße und der Vosenackerstraße. In Velbert-Mitte, da kann es auf der Heidestraße und der Einsteinstraße teurer werden. Und in Velbert-Neviges, da heißt es Fuß vom Gas auf der Milchstraße und der Neustraße. Eine gute Fahrt euch, kommt gut an!
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0: Israel vor 3 Jahren erinnert. Auf dem Bibelplatz gab es eine Gedenkveranstaltung. Auch im Bundestag war der Angriff der Hamas-Terroristen Thema. Parlamentspräsidentin Klöckner rief zum Kampf gegen Antisemitismus auf. Im Koalitionsausschuss von Union und SPD könnte es krachen. Zum einen geht es gerade um die nächsten Reformschritte, aber auch die Wahl eines AfD-Politikers zum Landtagspräsidenten in Sachsen-Anhalt ist Thema. Die SPD will über das Wahlverhalten der CDU sprechen. Der Politikwissenschaftler Thorsten Faas sagte in der ARD:
1: Die CDU hat da nicht gestanden, mit großer Wahrscheinlichkeit den AfD-Landtagspräsidenten und möglicherweise auch den Vizepräsidenten mitgewählt. Die SPD ist durchgefallen, ihr Kandidat. Also wir haben hier auch in der Koalition wirklich eine deutliche Asymmetrie. Das will man von Seiten der SPD zur Sprache bringen. Und das ist für die CDU auch sehr, sehr schwer zu erklären.
0: Den Schutz vor digitaler Gewalt stärken. Dafür hat das Bundeskabinett einen neuen Gesetzentwurf beschlossen. In Zukunft sollen pornografische Deepfakes oder auch heimliche Nacktaufnahmen, etwa in der Sauna, unter Strafe gestellt werden. Im Bochumer Stadion gilt jetzt ein Hüpfverbot. Zumindest teilweise auf einer Tribüne dürfen Fans nicht mehr im gleichen Rhythmus hüpfen. Sonst droht durch den sogenannten Trampolin-Effekt ein Unwohlsein bei anderen Zuschauern, heißt es in einem Gutachten.
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3: Mit KI-Support. Viele Wolken gibt es und von Westen breiten sich Schauer aus. Teils regnet es auch kräftiger, vereinzelt kann ein Gewitter dabei sein. Richtung Osten bleibt es eher trocken. Die Temperaturen sinken in der Nacht auf 15 bis 7 Grad. Morgen bleiben viele Wolken am Start, dazu immer wieder Regen oder Schauer. Und maximal werden es bis zu 21 Grad.
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1: Mittwoch, der 7. Oktober und geblitzt wird in Felbert-Langenberg auf der Feldstraße, der Eichendorfstraße und der Vosenackerstraße. In Felbert-Mitte, da kann es auf der Heidestraße und der Einsteinstraße teurer werden. Und in Felbert-Newiges, da heißt es Fuß vom Gas auf der Milchstraße und der Neustraße. Eine gute Fahrt euch, kommt gut an!
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2: Im Studio Dirk Justes, schönen guten Abend. Auch Deutschland hat an die Opfer des Hamas-Angriffs auf Israel vor 3 Jahren erinnert. Im Land gab es mehrere Gedenkveranstaltungen und Demos. Silas Quiring, Bundestagspräsidentin Klöckner, rief zum Kampf gegen Antisemitismus auf.
3: Ja, sie warnte vor Extremisten, die wollen, dass man sich an die Stigmatisierung von Juden gewöhne. Klöckner ist aber davon überzeugt, dass die Mehrheit der Menschen im Land das nicht machen würde. Am 7. Oktober 2023 hatten die Hamas-Terroristen Israel überfallen. Sie töteten rund 1.200 Menschen und verschleppten 250 weitere als Geiseln in den Gazastreifen. In Gedenken an die Opfer gab es in Israel eine Schweigeminute.
2: Der Fall Hanning schlägt weiter hohe Wellen. Der Ex-BND-Chef sitzt jetzt wegen Spionageverdachts in U-Haft. Hanning soll geheime Infos von seinem früheren Büroleiter gekauft und weitergegeben, sowie auch eine Analyse für einen fremden Geheimdienst gemacht haben. Der 80-Jährige wurde festgenommen. Marc Henrichmann vom Geheimdienstkontrollgremium im Bundestag sagte zu dem Fall:
4: Das ist kein Kavaliersdelikt und es tritt alles mit Füßen, wofür unsere Sicherheitsbehörden in Deutschland stehen, wofür auch die vielen Menschen, die da arbeiten, stehen. Und das rüttelt an den Grundfesten unserer Sicherheit.
2: Digitale Gewalt ist auch in Deutschland ein großes Problem. Um dagegen vorzugehen, hat das Bundeskabinett ein neues Gesetz auf den Weg gebracht. Wer Porno-Deepfakes erstellt oder verbreitet, soll sich künftig strafbar machen. Das gilt auch für alle, die heimlich intime Videos oder Bilder von anderen machen. Die 87-jährige Spanierin Mari Carmen Abascal ist nach ihrer Zwangsräumung in Madrid gestorben. Laut Mieterverband hatte ein Investor ihre Miete zuvor auf über 2.600 Euro erhöht. Der Fall löste landesweite Proteste und eine politische Krise in Spanien aus. Deshalb gibt es im November Neuwahlen. Augsburg ist Deutschlands entspannteste Großstadt. Das zeigt ein neuer Stressindex von Gesundheitsexperten. Augsburg punktet mit viel Grün, wenig Lärm und vielen Angeboten zur Stressprävention. Auf dem letzten Platz landet Düsseldorf wegen viel Straßenlärm, weniger Grün und langen Arbeitszeiten.
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0: Auf der Hüserstraße, der Lokerstraße und der Fosenacker Straße. In Verbet Mitte, da kann es auf dem Wordenbecker Weg und auf der Öhenbeek teurer werden. Und in Verbet Neviges, da ist es Fuß vom Gas am Rosenhügel und auf der Goethestraße. Gute Fahrt euch, kommt gut an!
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3: Im Studio Dirk Justus. Der große Krach ist offenbar ausgeblieben. Laut ARD wollen Union und SPD ihre Reformen bald umsetzen. Über konkrete Ergebnisse des Koalitionsausschusses soll heute informiert werden. Zuletzt hatte der Streit etwa über Rente und Pflege schwarz-rot ausgebremst. Dazu sagt die Politikwissenschaftlerin Sabine Kropp in der ARD.
4: Sie muss diese Kraft aufbringen, wenn die Legislaturperiode bis zum Ende gebracht werden soll. Das heißt, man hat zwar wenig Chancen angesichts der vielfältigen Veto-Positionen gegen diese Reform, aber die Sympathiewerte sind so gering, dass man diese Chance vielleicht jetzt nutzen muss, um überhaupt wieder nach vorne zu kommen.
3: Thema bei dem Treffen dürfte auch der Umgang mit der AfD gewesen sein. Die Bundespolitik fordert klare Kante gegen Antisemitismus. Hintergrund ist der dritte Jahrestag des Hamas-Angriffs auf Israel. Wir müssen Antisemiten in die Schranken weisen, sagte Bundestagspräsidentin Klöckner. Ähnlich äußerte sich auch Bundesinnenminister Dobrindt bei einer Gedenkveranstaltung in Berlin.
5: Terrorsympathisanten und Antisemiten haben damit zu rechnen, dass wir sie mit allen Mitteln des Rechtsstaats bekämpfen. Das ist der einzige Umgang mit diesem Extremismus.
3: Am 7. Oktober 2023 hatten die Hamas-Terroristen Israel überfallen und rund 1200 Menschen getötet. Weil er geheime Infos weitergegeben haben soll, sitzt der ehemalige deutsche Chefspion August Hanning jetzt in U-Haft. Ermittelt wird unter anderem wegen Landesverrats und Spionage. Hanning soll auch eine Analyse für einen fremden Geheimdienst verfasst haben. Laut Spiegel geht es dabei um Aserbaidschan. Die durch ihre Zwangsräumung bekannte Spanierin Mari Carmen Abascal ist gestorben. Das teilte der Mieterverband mit. Der Fall der 87-Jährigen sorgte landesweit für Proteste. Nach gescheiterten Wohnungsgesetzen kündigte Premier Sanchez Neuwahlen an. Der Nobelpreis für Chemie geht dieses Jahr an zwei Forscher aus Frankreich und Japan.

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1: Der 8. Oktober, geblitzt wird in Felbert-Langenberg auf der Hüserstraße, der Lokerstraße und der Fosenacker Straße. Hier in Felbert-Mitte, da kann es auf dem Bordenbecker Weg und auf der Öhenbeek teurer werden. Und in Felbert-Newiges, da ist es Fuß vom Gas am Rosenhügel und auf der Goethestraße. Gute Fahrt euch, kommt gut an!

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